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1: 6 Uhr. Ich bin Finn Riebesel-Freundlieb. Guten Morgen. Dämpfer für Deutschland bei der Fußball-WM. Im letzten Vorrundenspiel hat das DFB-Team mit 1:2 gegen Ecuador verloren. Der Gruppensieg war allerdings schon vorab sicher gewesen. Gegen wen es im 16. Finale geht, steht noch nicht fest. Ecuador ist damit weiter, genau wie die Elfenbeinküste, die Niederlande, Japan und Schweden. Im Prozess um den Anschlag auf den Magdeburger Weihnachtsmarkt fällt heute das Urteil. Die Generalstaatsanwaltschaft fordert für den Angeklagten lebenslange Haft mit anschließender Sicherheitsverwahrung. Bei der Tat vor 1,5 Jahren wurden 6 Menschen getötet, mehr als 300 wurden verletzt. Die Kommunen in Deutschland sollen entlastet werden. Bund und Länder haben sich jetzt nach langem Ringen auf eine Finanzreform geeinigt. Der Bund übernimmt künftig 80% der Kosten, die den Kommunen durch Bundesgesetze entstehen. Das Motto: Wer bestellt, bezahlt. Wer in Bremen einen Führerschein beantragt bzw. die Prüfung machen will, der wartet aktuell zwischen 6 und 8 Wochen. Zu Jahresbeginn waren die Wartezeiten deutlich länger, bei 3 bis 4 Monaten, weil sich über 1.500 Verfahren angehäuft hatten. Für die Verkürzung haben die Mitarbeiter nach Angaben des Rathauses viele Überstunden gemacht.
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2: Ihr Lieben, es ist endlich Freitag. Am Ende des Arbeitstages steht dann das Wochenende. Das macht gute Laune, so kommen wir gut rein in den Tag. Und den besten neuen Schlagermix habe ich jetzt Vanessa Mai dabei. Herr Regenbogen, ich bin Robin Hunz. Euch einen schönen Freitag.
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Der Mann mit der besonders tiefen Stimme. Bernd Zucker war das hier für euch im Radio Roland Schlagermorgen. Mit uns kommt ihr gut rein in den Freitag und auch durch den Arbeitstag. Ganz entspannt mit dem besten neuen Schlagermix. Und da geht's jetzt direkt weiter. Hier ist Nick P. Du und ich.

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3: Der heutige Tag ist nicht nur ein Schnapszahldatum, das Glück bringen soll, sondern für viele Paare auch das perfekte Hochzeitsdatum. Im Rahmen der bundesweiten Aktion #einfachheiraten der Evangelischen Kirche können Paare sich heute unkompliziert segnen oder trauen lassen. Zum Beispiel im Gleispark in Oldenburg. Wir haben Pastorin Jennifer Batram-Ahrenhöfel aus Oldenburg gefragt, für wen diese Aktion optimal ist.
4: Vor allen Dingen für Paare, die sich keine große Hochzeitsfeier leisten können oder wo die familiären Bedingungen nicht so sind, dass man eine große Party mit allem schmeißt, weil man vielleicht in einer Patchwork-Situation lebt oder weil es gar nicht so einfach ist mit der Familie. Und für die ist das total toll, so unkompliziert zu heiraten und die Feier genauso zu haben, wie es für die passt.
3: Für eine rechtsgültige kirchliche Trauung musst du die standesamtliche Eheurkunde mitbringen. Nur für die Segnung ist das nicht nötig. Auch in Bremen gibt es heute Segnungen und Trauungen an verschiedenen Orten der Stadt. Das UNESCO-Weltnaturerbe Wattenmeer feiert seinen 17. Geburtstag. Entlang der Küste und auf den Inseln finden aus diesem Grund Wattwanderungen und Events statt. Unter anderem soll morgen früh an der Strandbar Cuxhavendöse ein Deichfrühstück stattfinden. Das wirft kein gutes Licht auf Bremen. Drei Unbekannte haben jetzt am Fernbusterminal am Hauptbahnhof einen Touristen ausgeraubt. Den 32-jährigen Dänen haben sie geschlagen und ihm sein Portemonnaie, Handy und Papiere gestohlen. Er wurde dabei leicht verletzt. Die Polizei sucht jetzt nach drei jungen Männern. News aus deiner Region haben wir wieder in einer Stunde für dich.
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6: Ich weiß, es ist noch früh, es ist kurz nach 6:30, aber es ist Freitag, das macht gute Laune, so kommen wir gut rein in den Tag. Und zur Unterstützung habe ich im besten neuen Schlagermix jetzt Christine Stark dabei. Barcelona, das ist auch so ein bisschen Urlaubsfeeling schon, ne? Mit dem Wetter da draußen, das passt doch alles. Ich bin Robin Hunz, kommt gut rein in den Tag.
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0: Also ich glaube, lieber Rudi, diese Frage erübrigt dich. Der Sommer ist nämlich schon lange da. Hier ist der Radio Roland Schlagermorgen. Moin zusammen. Auch heute wird es wieder ein richtig warmer Tag bei uns im Remund um zu. Das macht gute Laune, das bringt einen gut in den Arbeitstag und auch durch den Arbeitstag. Und die Extraportion gute Laune, die habe ich jetzt wieder mit einer neuen Folge. Die Welt in 30 Sekunden für euch.
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2: Damit die Spieler endlich mal gemeinsam zusammen einen trinken können, gibt es jetzt die Trinkpausen. Und vielleicht auch, damit der eine oder andere ganz gut damit verdienen kann. Und vermutlich ist das erst der Anfang. Wir freuen uns in wenigen Jahren auf die Zigarettenpause, dann die Essenspause zur Stärkung. Da kommt dann Catering für die Spieler rein, eine schöne Pizza für alle am Spielfeldrand. Dann die Musikpause, während der Ecke spielt eine Blaskapelle, Bella Napoli. Dann wird eingeführt die Wellnesspause, da gibt es Massage, Gesichtsmaske, Fußbad. Und dann wird noch eingeführt die Shoppingpause. Da haben dann auch die Spieler kurz Zeit, noch was einzukaufen fürs Abendbrot oder was aus dem Baumarkt zu besorgen für die Terrasse, für die neue Villa. Und wenn dann zwischendurch noch Zeit bleibt, dann spielen sie auch in Zukunft vielleicht noch ein bisschen Fußball.
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1: 7 Uhr. Ich bin Finn Riebesel-Freundlieb. Guten Morgen. Dämpfer für Deutschland bei der Fußball-WM. Im Vorrundenabschluss hat das DFB-Team mit 1:2 gegen Ecuador verloren. Schon vorab war der Gruppensieg aber schon sicher gewesen. Der Gegner fürs 16. Finale steht noch nicht fest. Ecuador ist damit weiter, genau wie die Elfenbeinküste, die Niederlande, Japan, Australien und Schweden. Gut 1,5 Jahre nach dem Anschlag auf dem Magdeburger Weihnachtsmarkt wird heute das Urteil erwartet. Die Generalstaatsanwaltschaft fordert lebenslang. 2024 war der Angeklagte kurz vor Heiligabend über den Markt gerast. 6 Menschen starben, über 300 weitere wurden verletzt. Wer bestellt, bezahlt. Unter diesem Motto haben Bund und Länder jetzt eine Finanzreform beschlossen, die die Kommunen entlasten soll. Bei neuen Bundesgesetzen übernimmt der Bund künftig 80% der Kosten, die in den Kommunen entstehen. Allerdings, bei neuen Gesetzen, die kommunale Kassen entlasten, wandert Geld auch wieder zurück. Kein Wasser in den Brunnen in Bremerhaven, trotz der Hitze. Grund, die Stadt hat für den Betrieb und die Unterhaltung kein Geld. Insgesamt in 13 Brunnen sprudelt kein Wasser. Erst wenn der Haushalt rechtskräftig ist, sollen sie wieder in Betrieb genommen werden. Die beiden Trinkwasserstellen am neuen Hafen und an der großen Kirche sind vom Wasserstopp nicht betroffen.
2: 7:01.
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2: Heute wird es wieder heiß und sonnig bei uns in Bremen und umzu. Auch wenn zum Abend hin so ein paar Wolken gibt, so richtig viel bringt das auch nicht. Bis zu 35 Grad werden es heute. Und am Bremer Roland haben wir aktuell 19 Grad.
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2: Mit 2 Meldungen und 3.

0: 700.
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0: Am Freitagmorgen, letzter Arbeitstag dieser Woche und die Sonne scheint. Was will man mehr? Vielleicht noch den besten neuen Schlagermix, aber den haben wir ja mit Anna-Karina Wojcik jetzt. Du, ja du, ich bin Robin Hunz. Schönen Freitag.

0: Es ist 7:09, ihr hört den Radio Roland Schlager morgen. Ich weiß, es ist noch früh am Morgen, aber wenn ihr die Augen schon aufhabt und das Handy in der Hand, dann schaut doch mal bei Instagram vorbei.
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0: Letzter Tag der Woche, letztes Schlagerduell für diese Woche. 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Und heute haben wir zwei Damen im Duell. Einmal Daniela Alfinito. Im Duell gegen Christine Stark.
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0: Jetzt wird sommerlich hier im besten neuen Schlagermix mit Nino De Angelo und

0: gelaunt in den Freitagmorgen, 16 Minuten nach 7. Das ist der Radio Roland Schlagermorgen. Jetzt mit einem Blick in die Welt unserer Schlagerstars.
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0: Es gibt ein neues Sammlerstück für alle Helene Fischer-Fans.
2: Heute Nacht!
0: Wenn ihr Briefmarken sammelt und Helene Fischer-Fan seid, dann werden gerade Träume wahr. Die Deutsche Post würdigt das 20-jährige Bühnenjubiläum von Helene mit einer besonderen Briefmarken-Sonderedition. Die Motive auf den Marken zeigen auf 4 Briefmarkenbögen unvergessliche Bühnenmomente, die Atmosphäre großer Stadionkonzerte und die größten Hits Atemlos, Herzbeben, Achterbahn und Nur mit dir. Außerdem gibt's für alle Fans und Sammler ein echtes Sammlerstück, eine limitierte, veredelte, handsignierte Gold Edition. Kaufen könnt ihr die Marken auf der Webseite der Post und wenn ihr Tickets fürs Konzert habt, auch dort vor Ort. Vielleicht auch ein schönes Geschenk, nicht nur für Briefmarkensammler.
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0: Im besten neuen Schlagermix geht's jetzt ganz entspannt weiter mit Joey Heindle.

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3: In einer Woche starten in Bremen und Niedersachsen die Sommerferien. Gerade angesichts vieler Krisen und Unsicherheiten ist die Nachfrage nach Urlaub im eigenen Land gerade hoch. Bele Dittgen aus der Redaktion. Wie sieht's denn da an der Nordseeküste aus?
4: Die Tourismusagentur Nordsee spricht von einer insgesamt soliden Buchungslage in den Sommerferien. Je nach Region und Art der Unterkunft liegt die Auslastung bei 70-90%. Gut gebucht sind vor allem Orte mit Ferienwohnungen, aber auch wer sich jetzt noch für einen Urlaub an der Küste entscheidet, hat gute Chancen, eine Unterkunft zu finden. Die besten Möglichkeiten bieten die zentralen Buchungs- und Vermittlungssysteme der Tourismusorte.
3: Vor gar nicht langer Zeit mussten Fahrschülerinnen und Fahrschüler in Bremen noch bis zu 4 oder sogar 8 Monate auf ihren Führerschein warten. Die Bearbeitungszeit für den reinen Antrag bei der Führerscheinstelle lag oft bei 3 bis 5 Monaten. Inzwischen hat sich die Lage aber deutlich entspannt. Die Bremer Führerscheinstelle hat ihren Bearbeitungsrückstau nach eigenen Angaben fast vollständig abgebaut. Neue Führerscheinanträge werden jetzt normalerweise wieder innerhalb von 6 bis 8 Wochen bearbeitet, so die Behörde. Das UNESCO-Weltnaturerbe Wattenmeer feiert seinen 17. Geburtstag. Entlang der Küste und auf den Inseln finden Wattwanderungen und Events statt. Unter anderem soll morgen früh an der Strandbar Cuxhaven-Döse ein Deichfrühstück stattfinden. News aus deiner Region haben wir wieder in einer Stunde für dich.
5: 3 Minuten nach 7:30.
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5: Es wird heute wieder ein heißer und sonniger Tag bei uns in Bremen und umzu. Auch wenn es zum Abend noch ein paar Wolken gibt, das bringt auch nicht so viel Abkühlung. Bis zu 35 Grad werden es heute und am Bremer Roland haben wir aktuell 21 Grad.
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5: 2 Meldungen und 3 Blitze habe ich hier für euch. Die 2 Meldungen sind die üblichen Verdächtigen. Und zwar staut es sich in beide Richtungen. Haben wir Stop and Go vor der Baustelle auf der Weserbrücke. Und auch auf der B6 hier in Bremen ist mal wieder in beide Richtungen Stop and Go angesagt. Blitzer gibt es auch 3 Stück, die Radio Roland Radar Reporter entdeckt haben. Alle 3 hier in Bremen. Einmal direkt hinterm Utbremer Kreisel, wenn ihr Richtung A27 fahrt. Dann auf der B6 stadteinwärts Höhe Schmidt und Koch nach dem Tunnel. Und auf der Richard-Bolian-Allee stadteinwärts, da stehen sie auch. Danke an Kathi, Alex und Jürgen fürs Melden. Unsere kostenlose Stau- und Blitzer-Hotline 0800 77 11 700.
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5: Am Freitagmorgen bei bestem Wetter da draußen. Jetzt mit Musik von Pietro Basile, Amore Mio, hier im besten neuen Schlagermix. Ich bin Robin Hunz, kommt gut durch den Tag.
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0: Im besten neuen Schlagermix geht's jetzt weiter mit To The Moon Beats. Hier ist Yes Sir, I Can Boogie.

0: Phänomen. Helene Fischer war das hier für euch um 8:12 im Radio Roland Schlagermorgen. Die ist im Moment auf großer 360-Grad-Tour, jetzt am Wochenende in Köln. Und vor dem Konzert wurde sie interviewt und auch gefragt, ob sie besondere Ansprüche an ihre Garderobe hat während der Konzerte.
1: Nee, da bin ich tatsächlich sehr anspruchslos. Also jedes Mal, es ist wirklich sehr, sehr oft schon vorgekommen, dass jemand dachte, Gott, hat das jemand so schön gemacht, aber ich halte mich überhaupt nicht auf in dieser Garderobe. Was ich natürlich sehr wertschätze. Keine Frage, aber ich denke mir dann so, oh nee, da hat sich jemand so viel Mühe gegeben und ich bin nämlich nur 2 Minuten drin, das ist sehr schade.
0: Also, wenn ihr zuständig seid für die Garderobe von Helene Fischer, ganz so viel Mühe müsst ihr euch scheinbar gar nicht geben.
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1: 8 Uhr. Ich bin Finn Riebesel-Freundlieb. Guten Morgen. Deutschland hat sich bei der Fußball-WM einen Patzer erlaubt. Nach 2 Siegen gab es zum Abschluss der Vorrunde gegen Ecuador eine 1:2-Pleite. Deutschland stand ja bereits als Gruppensieger fest. Ecuador ist damit auch weiter. Das gleiche gilt für die Elfenbeinküste, die Niederlande, Japan, Australien und Schweden. Die Kommunen in Deutschland sollen entlastet werden. Bund und Länder haben sich jetzt nach langem Ringen auf eine Finanzreform geeinigt. Der Bund übernimmt künftig 80% der Kosten, die den Kommunen durch Bundesgesetze entstehen. Das Motto: Wer bestellt, bezahlt. Bund und Länder haben sich auch auf ein Programm verständigt, wie der Staat moderner werden kann. Da ist etwa geplant, dass E-Mails künftig viele Behördenformulare ersetzen. Das Kindergeld gibt es demnächst ohne Antrag. Dazu kommt ab dem nächsten Jahr eine digitale Brieftasche. Wenn Bremen einen Führerschein beantragt bzw. die Prüfung machen will, der wartet aktuell zwischen 6 und 8 Wochen. Zu Jahresbeginn waren die Wartezeiten deutlich länger, bei 3 bis 4 Monaten, weil sich über 1.500 Verfahren angehäuft hatten. Für die Verkürzung haben die Mitarbeiter nach Angaben des Rathauses viele Überstunden gemacht.
2: 8:01.
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2: Das ist auch heute wieder sonnig, sonnig, sonnig und heiß bei uns in Bremen und umzu. Heute Abend ziehen so ein paar Wolken auf, die bringen aber auch nicht wirklich die Abkühlung. Bis 35 Grad werden es. Und am Bremer Roland haben wir jetzt schon um 8:02 die 20 Grad geknackt. Da sind nämlich schon 22 Grad.
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2: Da habe ich aktuell 2 Meldungen und einen Blitzer für euch. Die beiden Meldungen sind die üblichen Verdächtigen. Einmal die A1 in Bremen, da ist in beide Richtungen Stop and Go angesagt vor der Baustelle auf der Weserbrücke. Und auf der B6 in Bremen auch in beide Richtungen Stop and Go. Einen Blitzer gibt es auch noch, den die Radio Roland Radar Reporter entdeckt haben. Der steht hier in Bremen auf der Kurfürstenallee. Blitz stadteinwärts bei der Ausfahrt Berliner Freiheit. Danke an Sven fürs Melden. Unsere kostenlose Stau- und Blitzer-Hotline 0800 77 11 700.
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2: Und hier kommt sie für euch, die Hymne fürs Wochenende. DJ Herzbeat und Sarah. Weekend, jetzt hier im besten neuen Schlagermix für euch. Ich bin Robin Hunz, schön, dass ihr dabei seid.
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0: Laura und Marc bringen uns hier gut in den Freitagmorgen. 8:09. Hier ist der Radio Roland Schlagermorgen. Gestern wurde wieder ordentlich mitgefiebert beim Spiel Deutschland gegen Ecuador. Und auch unsere Schlagerstars waren mit vollem Einsatz dabei. Saskia Leppin hat zu Hause vom Fernseher mitgefiebert. Vanessa Mai hat sich das Handy auf die Stirn geklebt und das Spiel gestreamt, damit ihr Andreas überhaupt noch beachtet. Mitch Keller hat aus seinem Pool heraus sogar einen Tipp abgegeben.
1: Ich würde mal sagen, na gut, wir spielen wahrscheinlich nicht so richtig mit der ersten Elf, aber ich sag einfach mal, komm, 3-1.
0: Auch beim Ben Zucker Konzert wurde Backstage getippt von ihm und seiner Crew.
2: Ich gehe von einem stabilen, entspannten 3-0 aus.
3: Deutschland geht eventuell wieder in Rückstand, holt das dann aber wieder auf, ist ein Wake-up-Call und gewinnt 2-1.
4: 13-7 für Deutschland.
5: Erste Halbzeit liegt Deutschland in Führung, aber Ecuador holt auf und gewinnt mit 4-2.
0: Ähnlich ist es ja auch ausgegangen, 2-1 für Ecuador. Deutschland hat sich gestern wirklich nicht mit Ruhm bekleckert.
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0: Im besten neuen Schlagermix geht's jetzt weiter mit Christin Stark.
7: Und

0: das hier für euch um 16 Minuten nach 8. Hier ist der Radio Roland Schlagermorgen. Jetzt wieder mit einem Blick in die Welt unserer Schlagerstars.
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0: Achim Petri macht mit Hass im Internet kurzen Prozess.
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0: Im gemeinsamen Podcast von Achim Petri, Joelina Drews und Lukas Cordalis ging es um Hass im Netz. Gerade als Söhne und Tochter von bekannten Schlagerstars haben die drei seit ihrer Kindheit mit negativen Kommentaren bei Instagram und Co. zu tun. Als sie jünger war, hat sich Joelina Drews sowas mehr zu Herzen genommen als heute. Mittlerweile haben die drei aber eine klare Meinung dazu.
3: Glaubst du, deren Leben bessert sich dadurch, dass sie andere runtermachen?
4: Ich glaube schon.
5: Auf gar keinen Fall.
4: Und das ist, ich glaube schon.
3: Glaube ich nicht.
4: Nee, doch, glaube ich nicht.
3: Wenn du drauf eingehst, ja, weil dann haben sie die 5 Minuten Ruhm, die sie haben wollen, weil sie haben die Aufmerksamkeit, ey, der nimmt mich wahr, ich habe den, weißt du, und da habe ich gar keinen Bock drauf. Deswegen löschen, weg.
5: Ja, genau.
4: Einen aufs Maul.
3: Oder einem
5: und
3: aufs Maul gehauen, genau.
5: Es ist heutzutage einfacher denn je. Du brauchst da nicht mal eine Fernbedienung zu betätigen. Du hast eh dein Smartphone in der Hand und dann swipest du einfach weiter.
0: Teilweise etwas radikale Lösungsansätze bei den dreien.

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3: Der heutige Tag ist nicht nur ein Schnapszahldatum, das Glück bringen soll, sondern für viele Paare auch das perfekte Hochzeitsdatum. Im Rahmen der bundesweiten Aktion #einfachheiraten der Evangelischen Kirche können Paare sich heute unkompliziert segnen oder trauen lassen. Zum Beispiel im Gleispark in Oldenburg. Wir haben Pastorin Jennifer Batram-Ahrenhöfel aus Oldenburg gefragt, für wen diese Aktion optimal ist.
4: Vor allen Dingen für Paare, die sich keine große Hochzeitsfeier leisten können oder wo die familiären Bedingungen nicht so sind, dass man eine große Party mit allen schmeißt, weil man vielleicht in einer Patchwork-Situation lebt oder weil es gar nicht so einfach ist mit der Familie. Und für die ist das total toll, so unkompliziert zu heiraten und die Feier genauso zu haben, wie es für die passt.
3: Für eine rechtsgültige kirchliche Trauung musst du die standesamtliche Eheurkunde mitbringen. Nur für die Segnung ist das nicht nötig. Auch in Bremen gibt es heute Segnungen und Trauungen an verschiedenen Orten der Stadt. Das UNESCO-Weltnaturerbe Wattenmeer feiert seinen 17. Geburtstag. Entlang der Küste und auf den Inseln finden aus diesem Grund Wattwanderungen und Events statt. Unter anderem soll morgen früh an der Strandbar Cuxhaven-Döse ein Deichfrühstück stattfinden. Das wirft kein gutes Licht auf Bremen. Drei Unbekannte haben jetzt am Fernbusterminal am Hauptbahnhof einen Touristen ausgeraubt. Den 32-jährigen Dänen haben sie geschlagen und ihm sein Portemonnaie, Handy und Papiere gestohlen. Er wurde dabei leicht verletzt. Die Polizei sucht jetzt nach drei jungen Männern. News aus deiner Region haben wir wieder in einer Stunde für dich.
5: 8:55.
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5: Auch heute wird es wieder ein richtig heißer und durchgehend sonniger Tag bei uns in Bremen und umzu. Am Abend ziehen so ein paar Wolken auf, die bringen aber auch nicht wirklich Abkühlung. 35 Grad werden es maximal und am Bremer Roland haben wir jetzt schon 23 Grad.
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5: Mit zwei Meldungen und einem Blitzer hier für euch. Die Meldungen kommen einmal von der A1 in Bremen. Da ist in beide Richtungen Stop and Go angesagt vor der Baustelle auf der Weserbrücke. Und auf der B6 haben wir ebenfalls in beide Richtungen Stop and Go vor dem Flyover. Geblitzt wird in Bremen auf der Kurfürstenallee statt einwärts bei der Ausfahrt Berliner Freiheit. Danke an Radio Roland Radarreporter Sven fürs Melden. Unsere kostenlose Stau- und Blitzer-Hotline 0800 77 11 700.
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5: Auf dem Weg Richtung Wochenende. Ich weiß, es ist noch früh am Morgen, aber Vorfreude ist ja bekanntlich die schönste Freude. Wir kommen gut durch den Tag. Im besten neuen Schlagermix jetzt mit Eloy de Jong im Radio. Ich bin Robin Hunz. Schön, dass ihr dabei seid.
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0: Beatrice Egli, Kick im Augenblick, 19 Minuten vor 9. Ihr hört den Radio Roland Schlagermorgen an diesem wunderschönen Sommertag. Aber es wird ja auch wieder richtig heiß heute und morgen erst bis zu 38 Grad. Das kann den Körper natürlich ordentlich belasten. Beate Bohlen ist Ernährungstherapeutin in Oldenburg und hat uns mal erzählt, was die größten Fehler bei der Ernährung sind, wenn es so heiß wird.
1: Ich glaube, die meisten Fehler, die gemacht werden, wie ich das bei meinen Patienten sehe, ist einfach, dass viel zu wenig gegessen wird. Dass man denkt, man mag den Körper nicht so belasten. Es gibt auch ganz viele, die einfach überhaupt keinen Hunger haben. Ich denke, es ist gut, regelmäßig zu essen, also gar nicht so Riesenportionen, sondern einfach häufiger am Tag, regelmäßiger am Tag, um dem Körper eben dauerhaft guten Nährstoffe zu geben, aber eben auch den Blutzuckerspiegel einfach konstant zu halten. Also in den Tagen sollte man sich solche Mythen wie Low Carb oder solche Geschichten einfach gar nicht so hervorholen. Es geht darum, den Körper nicht zu überlasten.
0: Ich schwöre ja aufs Eis zwischendurch. Das darf nicht nur eins sein an so heißen Tagen.
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0: Im besten neuen Schlagermix geht's jetzt weiter mit Kerstin.

0: Von Nicole war das hier im Radio Roland Schlagermorgen. 9:12 an diesem Freitag auf dem Weg ins Wochenende. Und was da so los ist, das hören wir jetzt mal.
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0: Heute Abend nochmal spontan Trampolin springen gehen. Könnt ihr machen beim Sunset Jump. Da verschmelzen Sommerlaune auf den Trampolin mit cooler Musik und stimmungsvollem Licht. Egal, ob ihr selbst springen möchtet oder einfach nur mit den Kids oder der Gruppe Spaß haben wollt. Hier trifft Action auf entspannten Feierabend mit leckerer Pizza und Drinks ab 19 Uhr im Adventure Park Bremen. Morgen am Samstag geht's dann, wenn ihr wollt, hoch in die Luft. 75 Jahre LSV Delmenhorst. Tagsüber steigt das Höhenfest und abends das Höhenbeat Open Air am Segelflugplatz. Große Höhe in Gandake See mit Livebands. Ihr könnt im Segelflugzeug mitfliegen. Viel Musik und Festival-Vibes unter freiem Himmel erwarten euch dort. Wenn ihr lieber richtig ordentlich feiern wollt, dann geht doch ins Chagall. Steigt morgen Abend ab 23 Uhr die große 90er 2000er Party im Chagall-Club am Remberti-Ring. Und wer Sonntag noch Energie hat, nach so viel unterwegs sein, Flohmarkt auf der Bürgerweide. Ab 4 Uhr geht's los, da werden die Stände aufgebaut und ihr könnt nach gebrauchten oder vielleicht auch unbenutzten Schätzen stöbern, wo auch immer ihr hingeht. Ich wünsche euch viel Spaß.
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0: Im besten neuen Schlagermix geht's jetzt weiter mit Musik von Christian Leis. Hier ist Weil wir Träumer sind.

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1: 9 Uhr. Ich bin Finn Riebesel-Freundlieb. Guten Morgen. Dämpfer für Deutschland bei der Fußball-WM. Im Vorrundenabschluss hat das DFB-Team mit 1:2 gegen Ecuador verloren. Schon vorab war der Gruppensieg aber schon sicher gewesen. Der Gegner fürs 16. Finale steht noch nicht fest. Ecuador ist damit weiter, genau wie die Elfenbeinküste, die Niederlande, Japan, Australien und Schweden. Gut 1,5 Jahre nach dem Anschlag auf dem Magdeburger Weihnachtsmarkt wird heute das Urteil erwartet. Die Generalstaatsanwaltschaft fordert lebenslang. 2024 war der Angeklagte kurz vor Heiligabend über den Markt gerast. 6 Menschen starben, über 300 weitere wurden verletzt. Wer bestellt, bezahlt. Unter diesem Motto haben Bund und Länder jetzt eine Finanzreform beschlossen, die die Kommunen entlasten soll. Bei neuen Bundesgesetzen übernimmt der Bund künftig 80% der Kosten, die in den Kommunen entstehen. Allerdings, bei neuen Gesetzen, die kommunale Kassen entlasten, wandert Geld auch wieder zurück. Kein Wasser in den Brunnen in Bremerhaven, trotz der Hitze. Grund, die Stadt hat für den Betrieb und die Unterhaltung kein Geld. Insgesamt in 13 Brunnen sprudelt kein Wasser. Erst wenn der Haushalt rechtskräftig ist, sollen sie wieder in Betrieb genommen werden. Die beiden Trinkwasserstellen am neuen Hafen und an der großen Kirche sind vom Wasserstopp nicht betroffen.
2: 9:02.
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2: Es wird auch heute wieder sonnig und heiß bei uns in Bremen und umzu. Zum Abend ziehen ein paar Wolken auf und verdecken die Sonne so richtig. Abkühlung bringt das aber nicht. Bis zu 35 Grad werden es heute. Am Bremer Roland haben wir aktuell 24 Grad.
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2: 2 Meldungen und 2 Blitzer habe ich hier für euch. A1 in Bremen, da starten wir mal. Da ist in beide Richtungen mal wieder Stop and Go angesagt vor der Baustelle auf der Weserbrücke. Und auch ein üblicher Verdächtiger ist die B6 hier in Bremen. Auch da in beide Richtungen Stop and Go vorm Flyover. Die Radio Roland Radar Reporter haben auch noch Blitzer entdeckt. 2 Stück. Einmal auf der B6 Bremer City Richtung A27 beim Utbremer Tunnel wird geblitzt und auf der Kurfürstenallee hier in Bremen. Stadt einwärts bei der Ausfahrt Berliner Freiheit. Danke an Sven und Ronny fürs Melden. Unsere kostenlose Stau- und Blitzer-Hotline 0800 77 11 700.
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2: 9:03 mit Robin Hunz. Moin zusammen, jetzt im besten neuen Schlagermix. Simone, was weißt du schon von Liebe? Kommt gut durch den Tag, meine Lieben.
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0: Na, wer hat jetzt gerade mitgesungen? Der Allzeit-Kultschlager Atemlos durch die Nacht war das von Helene Fischer um 10 Minuten nach 9 hier im Radio Roland Schlagermorgen. Stellt euch vor, ihr seid DJ bei der Fußball-Weltmeisterschaft in den USA. Es spielt Frankreich gegen den Irak. Was spielt ihr für Musik? Klar, DJ Ötzi. Thomas Hitzelsberger und Tom Bartels haben das auch direkt während der Übertragung kommentiert.
1: Ich würde aber sagen, jetzt ist Zeit, dass es losgeht, denn der DJ hat DJ Ötzi aufgelegt. Und ich denke, das ist ein Signal, dass auch er jetzt eine Pause braucht.
2: Finde ich aber toll, wie sicher du bist bei dieser Art von Musik durch deine vielen Aufenthalte am Ballermann, Thomas.
1: Ich habe schon zuvor gehört und ich bin doch arg verwundert. Ich habe mich hier in den USA auf wirklich tolle Hip-Hop-Musik gefreut, tolle DJs. Aber das hier irritiert mich momentan.
0: Ich weiß gar nicht, was die beiden haben. DJ Ötzi geht doch einfach immer.
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0: Im besten neuen Schlagermix habe ich jetzt Sonja Liebing für euch.
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0: gute Laune Musik um 16 Minuten nach 9 hier im Radio Roland Schlagermorgen. Und wir wagen jetzt nochmal einen Blick in die Welt der Schlagerstars.
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0: Nena liegt nach einem Sturz im Krankenhaus.
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0: In der TV-Premiere von ihrem neuen Song Alles ist gut bei Florian Silbereisen hätte Nena eigentlich gerade allen Grund zur Freude. Umso schockierender ist diese Nachricht hier. Nena hat sich bei einem Sturz auf nassem Untergrund das Handgelenk gebrochen. Dabei ist sie so unglücklich gestürzt, dass nun scheinbar sogar operiert werden muss. Das berichtet die Bild und betont, dass Nena dankbar ist, in guter Behandlung zu sein. Dadurch fallen allerdings die Auftritte heute beim Würth Open Air und für Sonntag das geplante Konzert in Hannover aus. Für Hannover gibt es aber gute Nachrichten, der Nachholtermin steht schon fest. Es ist der 12. Juli. Wir wünschen Nena schnelle und gute Besserung. Beim Schlagerboom sehen wir sie übrigens trotzdem. Die Sendung wurde bereits vorher aufgezeichnet.
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0: Ganz entspannt geht's jetzt weiter im besten neuen Schlagermix mit Annemarie Eilfeld.

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3: In einer Woche starten in Bremen und Niedersachsen die Sommerferien. Gerade angesichts vieler Krisen und Unsicherheiten ist die Nachfrage nach Urlaub im eigenen Land gerade hoch. Bele Dittgen aus der Redaktion. Wie sieht's denn da an der Nordseeküste aus?
4: Die Tourismusagentur Nordsee spricht von einer insgesamt soliden Buchungslage in den Sommerferien. Je nach Region und Art der Unterkunft liegt die Auslastung bei 70-90%. Gut gebucht sind vor allem Orte mit Ferienwohnungen, aber auch wer sich jetzt noch für einen Urlaub an der Küste entscheidet, hat gute Chancen, eine Unterkunft zu finden. Die besten Möglichkeiten bieten die zentralen Buchungs- und Vermittlungssysteme der Tourismusorte.
3: Vor gar nicht langer Zeit mussten Fahrschülerinnen und Fahrschüler in Bremen noch bis zu 4 oder sogar 8 Monate auf ihren Führerschein warten. Die Bearbeitungszeit für den reinen Antrag bei der Führerscheinstelle lag oft bei 3 bis 5 Monaten. Inzwischen hat sich die Lage aber deutlich entspannt. Die Bremer Führerscheinstelle hat ihren Bearbeitungsrückstau nach eigenen Angaben fast vollständig abgebaut. Neue Führerscheinanträge werden jetzt normalerweise wieder innerhalb von 6 bis 8 Wochen bearbeitet, so die Behörde. Das UNESCO-Weltnaturerbe Wattenmeer feiert seinen 17. Geburtstag. Entlang der Küste und auf den Inseln finden Wattwanderungen und Events statt. Unter anderem soll morgen früh an der Strandbar Cuxhaven-Döse ein Deichfrühstück stattfinden. News aus deiner Region haben wir wieder in einer Stunde für dich.
5: 3 Minuten nach 10:30.
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7: Sonne, Sonne und noch mehr Sonne. So sieht's heute wieder aus bei uns in Bremen und umzu. Kaum Wolken am Himmel. Heute Abend ziehen so ein paar Wolken auf, verdecken auch die Sonne, bringt aber nicht wirklich Abkühlung. 35 Grad werden es maximal heute. Am Bremer Roland haben wir aktuell 25 Grad.
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7: 2 Meldungen und 2 Blitzer habe ich hier für euch. Die beiden Meldungen kommen einmal von der A1 hier in Bremen. Da haben wir in beide Richtungen Stop and Go vor der Baustelle auf der Weserbrücke. Und auf der B6 in Bremen ist ebenfalls Stop and Go angesagt in beide Richtungen vorm Flyover. Blitzer gibt es auch noch, die Radio Roland Radar Reporter entdeckt haben. Einmal auf der B6 Bremer City Richtung A27. Da blitzt es beim Utbremer Tunnel. Und auf der Kurfürstenallee stadteinwärts bei der Ausfahrt Berliner Freiheit. Da stehen sie auch. Danke an Sven und Ronny fürs Melden. Unsere kostenlose Stau- und Blitzer-Hotline 0800 77 11 700.
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7: Wir sind auf dem Weg Richtung Vormittag an diesem Freitag. Jetzt mit Olaf Berger hier im besten neuen Schlager-Mix. Alles oder dich. Ich bin Robin Hunz. Schön, dass ihr mit dabei seid. Hey.

0: Uta Bresan war das hier um 19 Minuten vor 10 im Radio Roland Schlagermorgen. Und ich habe jetzt wieder was zum Schmunzeln für euch. Hier ist eine neue Folge, Die Welt in 30 Sekunden.
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2: Damit die Spieler endlich mal gemeinsam zusammen einen trinken können, gibt es jetzt die Trinkpausen. Und vielleicht auch, damit der eine oder andere ganz gut damit verdienen kann. Und vermutlich ist das erst der Anfang. Wir freuen uns in wenigen Jahren auf die Zigarettenpause, dann die Essenspause zur Stärkung. Da kommt dann Catering für die Spieler rein, eine schöne Pizza für alle am Spielfeldrand. Dann die Musikpause, während der Ecke spielt eine Blaskapelle, Bella Napoli. Dann wird eingeführt die Wellnesspause, da gibt es Massage, Gesichtsmaske, Fußbad. Und dann wird noch eingeführt die Shoppingpause. Da haben dann auch die Spieler kurz Zeit, noch was einzukaufen, fürs Abendbrot oder was aus dem Baumarkt zu besorgen, für die Terrasse, für die neue Villa. Und wenn dann zwischendurch noch Zeit bleibt, dann spielen sie auch in Zukunft vielleicht noch ein bisschen Fußball.
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0: mit Vanessa Mai auf Wolke 7, 11 Minuten vor 10. Hier ist der Radio Roland Schlagermorgen an diesem Freitag auf dem Weg Richtung Wochenende. 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
0: Im besten neuen Schlagermix geht's jetzt weiter mit J.K.

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2: 10 Uhr. Ich bin Finn Riebesel, Freundlieb. Guten Tag. Der Attentäter vom Magdeburger Weihnachtsmarkt muss lebenslang hinter Gitter. Das Urteil hat das Magdeburger Landgericht heute getroffen. Eine anschließende Sicherungsverwahrung wird erst zum Haftende geprüft. Bei der Amokfahrt vor anderthalb Jahren wurden 6 Menschen getötet, mehr als 300 wurden verletzt. In Deutschland soll es bei der Sanierung von Straßenbrücken und Schienen schneller gehen. Über ein entsprechendes Gesetz entscheidet heute der Bundestag. Es soll Planungen und Genehmigungen beschleunigen, vor allem bei Verkehrs- und Energieprojekten. Umweltverbände warnen vor Einbußen beim Naturschutz. Wer Bremen einen Führerschein beantragt bzw. die Prüfung machen will, der wartet aktuell zwischen 6 und 8 Wochen. Zu Jahresbeginn waren die Wartezeiten deutlich länger, bei 3 bis 4 Monaten, weil sich über 1500 Verfahren angehäuft hatten. Für die Verkürzung haben die Mitarbeiter nach Angaben des Rathauses viele Überstunden gemacht. Langsam aber sicher füllt sich bei der Fußball-WM der Spielplan für die erste K.O.-Runde. 4 von 16 Partien sind komplett. Zum Auftakt spielt übermorgen Südafrika gegen Kanada. Für das Spiel der Deutschen am Montag sind jetzt nur noch 3 Gegner möglich: Schottland, Paraguay und Schweden.
3: 1:09.
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3: Das ist auch heute wieder sonnig und heiß bei uns in Bremen und umzu. Zum Abend ziehen ein paar Wolken auf, die bringen aber auch nicht wirklich die Abkühlung. 35 Grad sind maximal drin heute und die Temperaturen steigen. Am Bremer Roland haben wir aktuell schon 27 Grad.
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3: Mit einer Meldung und 2 Blitzern hier für euch. Die Meldung kommt von der A27 Bremerhaven Richtung Bremen zwischen Bremen-Überseestadt und Hornlehe. Da gibt es Gefahr durch Gegenstände auf der Fahrbahn. Da liegt eine Plane. Blitzer gibt es auch noch, die Radio Roland Radar Reporter entdeckt haben. Und zwar auf der B6 Richtung A27 beim Ud-Bremer Tunnel wird geblitzt. Und in Bremen auf der Kurfürstenallee stadteinwärts bei der Ausfahrt Berliner Freiheit. Danke an Lukas und Ronny fürs Melden. Unsere kostenlose Stau- und Blitzer-Hotline 0800 77 11 700.
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3: Der Arbeitstag geht voran, den Vormittag haben wir schon mal erreicht. Wir haben es 2:02, gleich sogar 3:10. Sehr schön, ich mag das. Gerade auf dem Freitag, wenn es Richtung Wochenende geht. Im besten neuen Schlagermix habe ich jetzt Andrea Berg für euch dabei. Ja, ich will. Ich bin Robin Hunz. Euch einen schönen Freitag.
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18 Uhr und das komplette Wochenende geht's los auf dem Schlossplatz Oldenburg. Euch erwarten viele Foodtrucks mit kulinarischen Highlights, buntes Live-Programm für Jung und Alt und eine Kids-Area für die Kleinen. Morgen ist ein großer Flohmarkttag, da klingelt die Kasse. Entweder für die Mädels bei Mädchenklamotte an der Waterfront-Promenade. Von 12 bis 17 Uhr könnt ihr da euren Kleiderschrank auf Vordermann bringen und coole Second-Hand-Schätze entdecken. Der Outdoor-Markt bietet Gelegenheit, alte Lieblingsteile zu tauschen und Neues zu finden. Außerdem ist Flohmarkt in Bremerhaven. Der Flohmarkt Roter Sand ab 6 Uhr am Samstag in der Rudolfstraße Bremerhaven. Auch da ist für alle was dabei. Am Sonntag, da

0: Besuchen wir die Vierbeiner beim Sommerfest im Bremer Tierheim. Der Bremer Tierschutzverein lädt ein zum Sommerfest von 11 bis 17 Uhr in der Hemmstraße in Bremen. Mit abwechslungsreichem Programm und vielen Aktionen und Informationen rund um den Tierschutz, wo auch immer ihr hingeht. Ich wünsche euch ganz, ganz viel Spaß.
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4: Der heutige Tag ist nicht nur ein Schnapszahldatum, das Glück bringen soll, sondern für viele Paare auch das perfekte Hochzeitsdatum. Im Rahmen der bundesweiten Aktion Hashtag einfach heiraten der evangelischen Kirche können Paare sich heute unkompliziert segnen oder trauen lassen. Zum Beispiel im Gleispark in Oldenburg. Wir haben Pastorin Jennifer Batram-Ahrenhöfel aus Oldenburg gefragt, für wen diese Aktion optimal ist.
5: Vor allen Dingen für Paare, die sich keine große Hochzeitsfeier leisten können oder wo die familiären Bedingungen nicht so sind, dass man eine große Party mit allen schmeißt, weil man vielleicht in einer Patchwork-Situation lebt oder weil es gar nicht so einfach ist mit der Familie. Und für die ist das total toll, so unkompliziert zu heiraten und die Feier genauso zu haben, wie es für die passt.
4: Für eine rechtsgültige kirchliche Trauung musst du die standesamtliche Eheurkunde mitbringen. Nur für die Segnung ist das nicht nötig. Auch in Bremen gibt es heute Segnungen und Trauungen an verschiedenen Orten der Stadt. Das UNESCO-Weltnaturerbe Wattenmeer feiert seinen 17. Geburtstag. Entlang der Küste und auf den Inseln finden aus diesem Grund Wattwanderungen und Events statt. Unter anderem soll morgen früh an der Strandbar Cuxhavenlöse ein Deichfrühstück stattfinden. Das wirft kein gutes Licht auf Bremen. Drei Unbekannte haben jetzt am Fernbusterminal am Hauptbahnhof einen Touristen ausgeraubt. Den 32-jährigen Dänen haben sie geschlagen und ihm sein Portemonnaie, Handy und Papiere gestohlen. Er wurde dabei leicht verletzt. Die Polizei sucht jetzt nach drei jungen Männern. News aus deiner Region haben wir wieder in einer Stunde für dich.
6: 3 Minuten nach 11.
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6: Es gibt wieder jede Menge Sonne bei uns in Bremen und umzu, so wie auch gestern und so wie es auch morgen sein wird. 35 Grad sind maximal drin. Zum Abend ziehen ein paar Wolken auf, das bringt aber auch nicht wirklich Abkühlung. Am Bremer Roland haben wir aktuell 27 Grad.
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6: Da habe ich aktuell zwei Blitzer für euch, die Radio Roland Radar Reporter entdeckt haben. Einer steht auf der B6 Richtung A27, blitzt beim Utbremer Tunnel. Und der andere auf der Kurfürstenallee, stadteinwärts bei der Ausfahrt Berliner Freiheit. Danke an Ronny und Lars fürs Melden. Unsere kostenlose Stau- und Blitzer-Hotline 0800 77 11 700.
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6: Letzter Aufruf. Jetzt noch in der Radio Roland Instagram Story abzustimmen, welchen Titel ihr gleich hier bei mir in der Sendung hören wollt. Zwei Damen haben wir da heute zur Auswahl. Einmal Daniela Alfinito.
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6: Und die tritt an gegen Christine Stark.
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6: Schlagerduell hier bei Radio Roland. Zwei Titel habt ihr noch Zeit abzustimmen und danach hören wir, wer gewonnen hat. Ich bin Robin Hunz, euch einen schönen Freitag.

0: der Mann, der selbst in den USA während der Fußball-WM gespielt wird. DJ Ötzi und Nick P. waren das hier für euch bei Radio Roland. Und ich habe jetzt ein Ergebnis eurer Abstimmung.
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0: Ihr habt abgestimmt zum letzten Mal in dieser Woche beim Radio Roland Schlagerduell, welchen Titel wir jetzt hier bei mir in der Sendung spielen sollen. Ganz einfach in der Radio Roland Instagram Story. Und zur Auswahl gab es heute Daniela Alfinito. Die ist im Duell angetreten gegen Christine Stark.
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0: Und wer von den beiden Damen heute das Rennen gemacht hat, das hören wir genau jetzt.
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7: 11 Uhr. Ich bin Finn Riebesel-Freundlieb. Guten Tag. Der Stellenabbau bei VW fällt wohl deutlich größer aus als gedacht. Laut Manager-Magazin stehen weltweit 100.000 Jobs auf der Streichliste. Bislang war von halb so vielen die Rede. Das könnte auch die Werke in Zwickau, Hannover und Emden sowie das Audi-Werk in Neckarsulm-Hart treffen. Der Attentäter vom Magdeburger Weihnachtsmarkt muss lebenslang hinter Gitter, so das Urteil. Außerdem soll bei einer möglichen späteren Entlassung aus der normalen Haft geprüft werden, ob er im Anschluss in die Sicherungsverwahrung kommt. 6 Menschen waren bei der Tat gestorben. Kein Wasser in den Brunnen in Bremerhaven, trotz der Hitze. Grund, die Stadt hat für den Betrieb und die Unterhaltung kein Geld. Insgesamt in 13 Brunnen sprudelt kein Wasser. Erst wenn der Haushalt rechtskräftig ist, sollen sie wieder in Betrieb genommen werden. Die beiden Trinkwasserstellen am neuen Hafen und an der großen Kirche sind vom Wasserstopp nicht betroffen. Bei der Fußball-WM richtet sich der Blick fürs deutsche Team nach der Pleite gegen Ecuador schon aufs nächste Spiel. Wegen des komplizierten Vergleichs der Gruppendritten kommen fürs 16. Finale am Montag jetzt nur noch 3 Gegner in Frage. Schottland, Paraguay und Schweden.
8: 11:01.
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8: Es ist den ganzen Tag wieder sonnig bei uns in Bremen und zum Abend ziehen so ein paar Wolken auf, die bringen aber auch nicht wirklich Abkühlung. 35 Grad maximal bringt das Thermometer heute. Am Bremer Roland haben wir aktuell schon 29 Grad.
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8: Aktuell habe ich da 2 Blitzer, die Radio Roland Radar Reporter entdeckt haben. Einer auf der B6 Richtung A27 beim Unbremer Tunnel blitzt es und auf der Kurfürstenallee stadteinwärts bei der Ausfahrt Berliner Freiheit. Da stehen sie auch. Danke an Ronny und Lars fürs Melden. Unsere kostenlose Staumblitz-Hotline 0800 77 11 700.
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8: Wir sind mittendrin im Freitagvormittag. Der Arbeitstag geht voran, jetzt mit Semino Rossi im besten neuen Schlagermix. Du bist mein Glücksmoment. Ich bin Robin Hunz. Euch einen schönen Freitag. Kommt gut rein ins Wochenende nachher.
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1: Achim Petri macht mit Hass im Internet kurzen Prozess.
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1: Im gemeinsamen Podcast von Achim Petri, Joelina Drews und Lukas Cordalis ging es um Hass im Netz. Gerade als Söhne und Tochter von bekannten Schlagerstars haben die drei seit ihrer Kindheit mit negativen Kommentaren bei Instagram und Co. zu tun. Als sie jünger war, hat sich Joelina Drews sowas mehr zu Herzen genommen als heute. Mittlerweile haben die drei aber eine klare Meinung dazu.
3: Glaubst du, deren Leben bessert sich dadurch, dass sie andere runtermachen?
4: Ich glaube schon.
5: Auf gar keinen Fall.
4: Und das ist, ich glaube schon.
3: Glaube ich nicht.
4: Nee, doch, glaube ich nicht.
3: Wenn du drauf eingehst, ja, weil dann haben sie die 5 Minuten Ruhm, die sie haben wollen, weil sie haben die Aufmerksamkeit, ey, der nimmt mich wahr, ich hab den, weißt du, und da habe ich gar keinen Bock drauf. Deswegen löschen, weg.
5: Ja, genau.
4: Einen aufs Maul.
3: Oder einem
5: und
3: aufs Maul gehauen, genau.
5: Es ist heutzutage einfacher denn je. Du brauchst da nicht mal eine Fernbedienung zu betätigen. Du hast eh dein Smartphone in der Hand und dann swipest du einfach weiter.
1: Teilweise etwas radikale Lösungsansätze bei den dreien.

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3: Ja, nicht nur wir Menschen schwitzen bei der Hitze, sondern auch die Tiere. Der Zoo am Meer in Bremerhaven hat aber Entwarnung gegeben. Bele Dittgen aus der Redaktion, das Zoo-Management sagt, dass sie die Hitzewelle gut überstehen.
4: Die Tiere haben sich mittlerweile an unsere Sommer angepasst. Auch die aus nördlichen Ländern, sagt der Zoo. Ihnen sei zwar warm, aber eine gesundheitliche Gefahr stelle die Hitze nicht dar. Außerdem könnten sich die Tiere jederzeit in die kühleren Innen- oder Nachtgehege zurückziehen. Um es den Bewohnern so angenehm wie möglich zu machen, greift der Zoo auf Tricks zurück. So bekommen Eisbären und andere Tiere spezielle Eisblöcke, die mit Fisch oder Fleisch gefüllt sind. Damit können sie spielen und sich abkühlen. Kritik kommt von Tierschützern. Sie fordern, die Haltung von arktischen Tieren wie Eisbären in Zoos zu beenden.
3: Das dürfte viele Autofahrerinnen und Autofahrer freuen. Die Martini-Straße in der Bremer City ist wieder frei. Am Montagmittag hatte es in dem Gebäude neben dem Presseparkhaus gebrannt. Die Feuerwehr war bis gestern Nachmittag damit beschäftigt, den Dachstuhl abzutragen und Brandnester zu löschen. Die Brandursache ist weiter unklar, auch die Schadenshöhe steht nicht fest. In Bremerhaven ist jetzt zum ersten Mal der Eichenprozessionsspinner entdeckt worden. Und zwar in einem Waldstück am Stadtrand, sagt die Stadt. Eine Fachfirma hat die Nester entfernt. Die Raupen haben feine Brennhaare, die bei Menschen und Tieren starke Reaktionen auslösen können. Wer Nester findet, sollte sie auf keinen Fall berühren oder entfernen. News aus deiner Region haben wir wieder in einer Stunde für dich.
5: Es ist 11:40 Uhr.
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5: Auch heute jede Menge Sonne bei uns in Bremen und umzu. Kaum Wolken am Himmel. Erst zum Abend ziehen so ein paar Wolken auf, die auch die Sonne hin und wieder verdecken. Großabkühlung bringt das aber nicht. Bis zu 35 Grad sind heute drin. Und am Bremer Roland haben wir aktuell 29 Grad.
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5: Da habe ich aktuell eine Meldung und zwei Blitzer für euch. A28 Oldenburg Richtung Bremen zwischen Delmhorst Deichhorst und Delmhorst Adelheide. Da gibt es Gefahr durch Gegenstände auf der Fahrbahn. Da bitte vorsichtig fahren. Und geblitzt wird auf der B6 Richtung A27 beim Utbremer Tunnel und auf der Kurfürstenallee hier in Bremen. Stadteinwärts bei der Ausfahrt Berliner Freiheit. Danke an die Radio Roland Radar Reporter Lars und Güni fürs Melden. Unsere kostenlose Stau- und Blitzer-Hotline 0800 77 11 700.
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5: Und das bei bestem Wetter da draußen. Jetzt habe ich die Dame für euch hier in der Playlist, die gerade eine eigene Briefmarkenkollektion bekommen hat. Helene Fischer, heute Nacht, jetzt im besten neuen Schlager-Mix. Schönen Freitag, ich bin Robin Hunz.
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0: Ben Zucker bringt uns hier gut Richtung Mittagspause bei Radio Roland an diesem Freitag. 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
0: Im besten neuen Schlagermix habe ich jetzt Vanessa Mai für euch.

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7: 12 Uhr. Ich bin Finn Riebesel-Freundlieb. Guten Tag. Lebenslange Haft, so lautet das Urteil für den Attentäter vom Magdeburger Weihnachtsmarkt. Außerdem wurde die besondere Schwere der Schuld festgestellt. Der 51-Jährige war 2024 mit einem Mietwagen über den Markt gerast. 6 Menschen starben, mehr als 300 wurden verletzt. Das sind Pläne mit echter Sprengkraft. Bei VW stehen offenbar weltweit 100.000 Jobs auf der Streichliste. Das berichtet das Manager-Magazin. Demnach könnten mittelfristig in Deutschland auch die VW-Standorte in Hannover, Zwickau und Emden sowie das Audi-Werk Neckarsulm geschlossen werden. Wenn Bremen einen Führerschein beantragt bzw. die Prüfung machen will, der wartet aktuell zwischen 6 und 8 Wochen. Zu Jahresbeginn waren die Wartezeiten deutlich länger, bei 3 bis 4 Monaten, weil sich über 1.500 Verfahren angehäuft hatten. Für die Verkürzung haben die Mitarbeiter nach Angaben des Rathauses viele Überstunden gemacht. Langsam aber sicher füllt sich bei der Fußball-WM der Spielplan für die erste K.O.-Runde. 4 von 16 Partien sind komplett. Zum Auftakt spielt übermorgen Südafrika gegen Kanada. Für das Spiel der Deutschen am Montag sind jetzt nur noch 3 Gegner möglich: Schottland, Paraguay und Schweden.

0: Oh, da sind sie schon vorbei, die Nachrichten. Dann kommen wir zum Wetter. Es ist 12:03.
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0: Auch heute jede Menge Sonne bei uns in Bremen und umzu. Es wird wieder heiß, maximal 35 Grad sind heute drin. Und die 30 Grad, die haben wir jetzt gerade auch am Bremer Roland geknackt.
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0: Eine Meldung und zwei Blitze habe ich hier für euch. Die Meldung kommt, wer hätte es gedacht, von der A1. Da etwas mehr Zeit einplanen. Es staut sich in beide Richtungen vor der Baustelle auf der Weserbrücke. Und die Radio Roland Radar Reporter haben auch noch Blitze entdeckt. Auf der B6 blitzt es Richtung A27 beim Utbremer Tunnel und in Bremen auf der Kurfürstenallee stadteinwärts bei der Ausfahrt Berliner Freiheit. Danke an die Radio Roland Radar Reporter René und Jürgen fürs Melden. Unsere kostenlose Stau- und Blitzer-Hotline 0800 77 11 700.
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0: Da habe ich doch glatt meinen Einsatz gerade verpasst. Ich glaube, ich brauche so langsam eine Mittagspause. Aber die ist ja auch schon zum Greifen nah. Und an einem Freitag, ne, da weiß man, das Wochenende steht vor der Tür. Macht gute Laune. Im besten neuen Schlagermix habe ich jetzt den perfekten Titel für die gute Laune. Anna-Maria Zimmermann, Himmelblaue Augen. Geht auf jeder Party, warum auch nicht hier. Ich bin Robin Hunz, euch einen schönen Freitag.
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0: fliegt nach einem Sturz im Krankenhaus. Wegen der TV-Premiere von ihrem neuen Song Alles ist gut bei Florian Silbereisen hätte Nena eigentlich gerade allen Grund zur Freude. Umso schockierender ist diese Nachricht hier. Nena hat sich bei einem Sturz auf nassem Untergrund das Handgelenk gebrochen. Dabei ist sie so unglücklich gestürzt, dass nun scheinbar sogar operiert werden muss. Das berichtet die Bild und betont, dass Nena dankbar ist, in guter Behandlung zu sein. Dadurch fallen allerdings die Auftritte heute beim Würth Open Air und für Sonntag das geplante Konzert in Hannover aus. Für Hannover gibt es aber gute Nachrichten, der Nachholtermin steht schon fest. Es ist der 12. Juli. Wir wünschen Nena schnelle und gute Besserung. Beim Schlagerboom sehen wir sie übrigens trotzdem. Die Sendung wurde bereits vorher aufgezeichnet.
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8: Ja, nicht nur wir Menschen schwitzen bei der Hitze, sondern auch die Tiere. Der Zoo am Meer in Bremerhaven hat aber Entwarnung gegeben. Bele Dittgen aus der Redaktion, das Zoo-Management sagt, dass sie die Hitzewelle gut überstehen.
9: Die Tiere haben sich mittlerweile an unsere Sommer angepasst. Auch die aus nördlichen Ländern, sagt der Zoo. Ihnen sei zwar warm, aber eine gesundheitliche Gefahr stelle die Hitze nicht dar. Außerdem könnten sich die Tiere jederzeit in die kühleren Innen- oder Nachtgehege zurückziehen. Um es den Bewohnern so angenehm wie möglich zu machen, greift der Zoo auf Tricks zurück. So bekommen Eisbären und andere Tiere spezielle Eisblöcke, die mit Fisch oder Fleisch gefüllt sind. Damit können sie spielen und sich abkühlen. Kritik kommt von Tierschützern. Sie fordern, die Haltung von arktischen Tieren wie Eisbären in Zoos zu beenden.
8: Das dürfte viele Autofahrerinnen und Autofahrer freuen. Die Martini-Straße in der Bremer City ist wieder frei. Am Montagmittag hatte es in dem Gebäude neben dem Presseparkhaus gebrannt. Die Feuerwehr war bis gestern Nachmittag damit beschäftigt, den Dachstuhl abzutragen und Brandnester zu löschen. Die Brandursache ist weiter unklar, auch die Schadenshöhe steht nicht fest. In Bremerhaven ist jetzt zum ersten Mal der Eichenprozessionsspinner entdeckt worden. Und zwar in einem Waldstück am Stadtrand, sagt die Stadt. Eine Fachfirma hat die Nester entfernt. Die Raupen haben feine Brennhaare, die bei Menschen und Tieren starke Reaktionen auslösen können. Wer Nester findet, sollte sie auf keinen Fall berühren oder entfernen. News aus deiner Region haben wir wieder in einer Stunde für dich.
10: 16:04.
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10: Es ist sonnig und heiß bei uns in Bremen und umzu. 35 Grad sind heute maximal drin und 30 Grad haben wir am Bremer Roland auch schon erreicht.
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10: Eine Meldung und zwei Blitze habe ich hier für euch. Wir starten auf der A1 Osnabrück Richtung Bremen. Zwischen Bremen-Brinkum und Aasten Gefahr durch ein liegen gebliebenes Fahrzeug. Außerdem staute sich auf der A1 natürlich auch wieder in beiden Richtungen vor der Baustelle auf der Weserbrücke. Oh, einen habe ich noch, B6 in Bremen. Auch da braucht ihr mehr Geduld. Stop and Go ist da angesagt zwischen der A27 und der Stefani-Brücke auch in beide Richtungen. Die Radio Roland Radar Reporter haben auch noch Blitze entdeckt. Einmal auf der Kurfürstenallee hier in Bremen. Statt einwärts bei der Ausfahrt Berliner Freiheit wird geblitzt und auf der Richard-Bolian-Allee direkt nach der Abfahrt von der A27 hinterm Busch, da stehen sie statt einwärts. Einen habe ich hier noch, B6 Richtung A27, ebenfalls beim Utbremer Tunnel wird geblitzt. Danke an Tobi, Tanja und Carol fürs Melden. Unsere kostenlose Stau-Blitzer-Hotline 0800 77 11 700.
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10: So, ihr Lieben, die Mittagspause haben wir erreicht. Vielleicht hat der ein oder andere auch jetzt schon Feierabend. Ne? Manche können das ja am Freitag. Das Wetter ist auf jeden Fall schön. Wir können uns auf den Feierabend freuen und auch aufs Wochenende. Morgen wird es richtig, richtig heiß. Aber an der richtigen Position, so mit einem kühlen Bierchen, einem Eis oder irgendwie der Hand, lässt sich das, glaube ich, schon aushalten. Im besten neuen Schlagermix habe ich jetzt einen meiner liebsten Titel für euch. Joey Heindle, Startbahn im Bauch. Das macht gute Laune.

0: Mit Wolfgang Petri geht's hier gut gelaunt durch eure Mittagspause bei Radio Roland in Richtung Wochenende. Und was am Wochenende so ansteht, das hören wir jetzt.
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0: Heute Abend nochmal spontan Trampolin springen gehen. Könnt ihr machen beim Sunset Jump. Da verschmelzen Sommerlaune auf den Trampolin mit cooler Musik und stimmungsvollem Licht. Egal, ob ihr selbst springen möchtet oder einfach nur mit den Kids oder der Gruppe Spaß haben wollt. Hier trifft Action auf entspannten Feierabend mit leckerer Pizza und Drinks ab 19 Uhr im Adventure Park Bremen. Morgen am Samstag geht's dann, wenn ihr wollt, hoch in die Luft. 75 Jahre LSV Delmenhorst. Tagsüber steigt das Höhenfest und abends das Höhenbeat Open Air am Segelflugplatz. Große Höhe in Gandake See mit Livebands. Ihr könnt im Segelflugzeug mitfliegen. Viel Musik und Festival-Vibes unter freiem Himmel erwarten euch dort. Wenn ihr lieber richtig ordentlich feiern wollt, dann geht doch ins Chagall. Da steigt morgen Abend ab 23 Uhr die große 90er-2000er-Party im Chagall-Club am Remberti-Ring. Und wer Sonntag noch Energie hat, nach so viel unterwegs sein, Flohmarkt auf der Bürgerweide. Ab 4 Uhr geht's los, da werden die Stände aufgebaut und ihr könnt nach gebrauchten oder vielleicht auch unbenutzten Schätzen stöbern. Wo auch immer ihr hingeht, ich wünsche euch viel Spaß.
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0: Den besten neuen Schlagermix habe ich jetzt Julian David für euch. Hier ist Anders als man liebt.

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8: 13 Uhr. Ich bin Finn Riebesel, Freund lieb. Guten Tag. Der Attentäter vom Magdeburger Weihnachtsmarkt muss lebenslang hinter Gitter, so das Urteil. Außerdem soll bei einer möglichen späteren Entlassung aus der normalen Haft geprüft werden, ob er im Anschluss in die Sicherungsverwahrung kommt. 6 Menschen waren bei der Tat gestorben. Der Stellenabbau bei VW fällt wohl deutlich größer aus als gedacht. Laut Manager-Magazin stehen weltweit 100.000 Jobs auf der Streichliste. Bislang war von halb so vielen die Rede. Das könnte auch die Werke in Zwickau, Hannover und Emden sowie das Audi-Werk in Neckarsulm-Hart treffen. Stuttgart 21 wird nicht nur noch später fertig, sondern auch noch deutlich teurer. Die Deutsche Bahn rechnet mit zusätzlichen Kosten von 3 Milliarden Euro für den Tiefbahnhof. Das berichten mehrere Medien. Außerdem wird die Eröffnung von Ende des Jahres auf 2031 verschoben. Kein Wasser in den Brunnen in Bremerhaven, trotz der Hitze. Grund, die Stadt hat für den Betrieb und die Unterhaltung kein Geld. Insgesamt in 13 Brunnen sprudelt kein Wasser. Erst wenn der Haushalt rechtskräftig ist, sollen sie wieder in Betrieb genommen werden. Die beiden Trinkwasserstellen am neuen Hafen und an der großen Kirche sind vom Wasserstopp nicht betroffen.
9: Es ist 1:02.
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9: Das ist heute auch wieder brüllend heiß bei Temperaturen bis zu 35 Grad. Keine Wolken in Sicht. Heute Abend kommen so ein paar Wolken, das bringt aber auch nicht wirklich viel. Am Bremer Roland haben wir aktuell 31 Grad.
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9: 3 Meldungen, 2 Blitzer habe ich hier für euch. Wir starten mit einer Warnmeldung. A27, wenn ihr Richtung Walsrode fahrt von Bremen aus. Zwischen Walsrode Süd und Dreieck Walsrode, Gefahr durch ein defektes Fahrzeug. Dann haben wir noch 2 Staus, und zwar einmal auf der A1 in beiden Richtungen vor der Baustelle auf der Weserbrücke. Dadurch dauert es ungefähr 20 Minuten länger. Und auf der B6 braucht ihr noch ein bisschen Geduld. Stop and Go ist da angesagt zwischen der A27 und der Stefanibrücke, auch in beide Richtungen. Die Radio Roland Radar Reporter haben auch noch 2 Blitzer entdeckt. Auf der B6 blitzt es Richtung A27 beim Utbremer Tunnel und auf der Richard-Bohlen-Allee direkt nach der Abfahrt von der A27 hinterm Busch statt einwärts. Hinterm Busch liest sich auch gut. Danke an Lars und Ronny fürs Melden. Unsere kostenlose Stau- und Blitzer-Hotline 0800 77 11 700.
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10: Moin zusammen, mein Name ist Alisa Wegner. Ich freue mich, dass ihr reingeschaltet habt. Und jetzt habe ich Musik von Matthias Reim für euch.
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Moin zu euch gerade an den Schreibtisch oder auf die Baustelle. Einen schönen Freitag, wup wup, im Juni wünsche ich euch. Ihr hört den besten neuen Schlagermix hier bei Radio Roland.

0: Ihr macht es euch jetzt mal gemütlich und dreht das Radio auf. Moin zusammen, ihr habt den besten neuen Schlagermix hier bei Radio Roland. Und nicht nur das, wir wissen natürlich auch, was bei unseren Schlagerstars so abgeht.
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2: Es gibt ein neues Sammlerstück für alle Helene Fischer-Fans.
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2: 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Die Deutsche Post würdigt das 20-jährige Bühnenjubiläum von Helene mit einer besonderen Briefmarken-Sonderedition. Die Motive auf den Marken zeigen auf 4 Briefmarkenbögen unvergessliche Bühnenmomente, die Atmosphäre großer Stadionkonzerte und die größten Hits Atemlos, Herzbeben, Achterbahn und Nur mit dir. Außerdem gibt's für alle Fans und Sammler ein echtes Sammlerstück, eine limitierte, veredelte, handsignierte Gold Edition. Kaufen könnt ihr die Marken auf der Webseite der Post und wenn ihr Tickets fürs Konzert habt, auch dort vor Ort. Vielleicht auch ein schönes Geschenk, nicht nur für Briefmarkensammler.
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11: Vor dem Bremer Landgericht ist heute ein 29-jähriger Mann wegen Totschlags zu 11 Jahren Haft verurteilt worden. Biele Dittgen aus der Redaktion, Staatsanwaltschaft und Nebenklage hatten auf Mord plädiert.
12: Der Bremer hatte sich im November vergangenen Jahres mit dem neuen Freund seiner Ex getroffen, angeblich für eine Aussprache. Dann zückte er aber plötzlich ein Messer und stach zu. Dabei traf er die Lunge, der andere Mann starb. Die Anklage sah das Mordmotiv erfüllt, da der 29-Jährige den anderen aus dem Weg habe räumen wollen. Das Gericht hat anders entschieden.
11: Diesem Lkw-Fahrer wird der gestrige Tag wohl in schlechter Erinnerung bleiben. Sein Laster ist im Bremer Findorf-Tunnel stecken geblieben. Der Fahrer hatte anscheinend vergessen, dass sein Lkw ein paar Zentimeter höher als der Tunnel mit 3,50 Meter ist. Sein Auflieger hat's nach hinten gezogen und es dauerte eine ganze Weile, bis der Tunnel wieder frei war. Zum Glück wurde die Eisenbahnbrücke über dem Tunnel nicht beschädigt. Auch Oldenburg stöhnt unter der Gluthitze. Vor allem Obdachlose leiden unter den Temperaturen und haben manchmal auch nichts zu trinken, denn in Oldenburg gibt es keine Trinkwasserspender. Ehrenamtliche der Straßenengel sind unterwegs und verteilen Wasser, Kleidung und Sonnenschutz. News aus deiner Region haben wir wieder in einer Stunde für dich.
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13: Viel Sonne ist gerade am Start und es bleibt trocken. Dazu ist es richtig heiß. In Bremen sind 36 Grad drin. Auch am Wochenende bleibt es so heiß. Morgen dazu erst Sonne, später kann es dann ordentlich krachen. Und auch am Sonntag geht es schwül heiß und mit teils kräftigen Gewittern weiter.
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13: Auf der A1 Hamburg-Osnabrück staut es sich zwischen dem Bremer Kreuz und Bremen-Hemelingen auf 4 Kilometern und in der Gegenrichtung zwischen Bremen-Brinkum und Bremen-Hemelingen auf 5 Kilometern. Und im Kreis Cuxhaven ist die Straße zwischen Bad Beda-Kesa und Lintich wegen Bergungsarbeiten gesperrt.
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15: Durch diesen Mittag starten wir jetzt zusammen. Ich bin Alisa Wegner und sage Moin.
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0: Das ist der beste neue Schlagermix hier bei Radio Roland. Und jetzt habe ich wieder was zum Lachen für euch an diesem Freitag.
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2: Damit die Spieler endlich mal gemeinsam zusammen einen trinken können, gibt es jetzt die Trinkpausen. Und vielleicht auch, damit der eine oder andere ganz gut damit verdienen kann. Und vermutlich ist das erst der Anfang. Wir freuen uns in wenigen Jahren auf die Zigarettenpause, dann die Essenspause zur Stärkung. Da kommt dann Catering für die Spieler rein, eine schöne Pizza für alle am Spielfeldrand. Dann die Musikpause. Während der Ecke spielt eine Blaskapelle, Bella Napoli. Dann wird eingeführt die Wellnesspause. Da gibt es Massage, Gesichtsmaske, Fußbad. Und dann wird noch eingeführt die Shoppingpause. Da haben dann auch die Spieler kurz Zeit, noch was einzukaufen fürs Abendbrot oder was aus dem Baumarkt zu besorgen für die Terrasse, für die neue Villa. Und wenn dann zwischendurch noch Zeit bleibt, dann spielen sie auch in Zukunft vielleicht noch ein bisschen Fußball.
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Moin, ihr hört Radio Roland und bei uns gibt's den besten neuen Schlagermix. Schön, dass ihr dabei seid. Wir machen es uns jetzt zusammen richtig schön. Ich habe Musik von Maite Kelly für euch.

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6: 14 Uhr, ich bin Mia Hin. Guten Tag. Lebenslange Haft. So lautet das Urteil für den Attentäter vom Magdeburger Weihnachtsmarkt. Außerdem stellte das Gericht die besondere Schwere der Schuld fest. Der 51-Jährige war 2024 mit einem Mietwagen über den Markt gerast. 7 Menschen starben, mehr als 300 wurden verletzt. In Deutschland soll es bei der Sanierung von Straßen, Brücken und Schienen schneller gehen. Ein entsprechendes Gesetz hat der Bundestag jetzt verabschiedet. Es soll Planungen und Genehmigungen beschleunigen, vor allem bei Verkehrs- und Energieprojekten. Umweltverbände befürchten Einbußen beim Naturschutz. Europa ächzt weiter unter der Hitzewelle. Auch am Wochenende werden vielerorts Temperaturen von über 40 Grad erwartet. In den Niederlanden wurde jetzt auch ein großes Elektrofestival kurzfristig abgesagt. Zigtausende Besucher hatten gestern schon angefangen zu feiern. In der Nacht kam dann der Abbruch. Vergangene Nacht hat die Polizei in der Bremer Überseestadt bei Kontrollen der sogenannten Autoposer-Szene teils erhebliche Geschwindigkeitsverstöße festgestellt. In der Bremerhavener Straße mit erlaubtem Tempo 50 wurden allein 5 Raser geblitzt. Spitzenreiter war ein Auto mit 110 Kilometern pro Stunde.
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7: Die Sonne ist gerade am Start und es bleibt trocken. Dazu ist es richtig heiß. In Bremen sind 36 Grad drin. Auch am Wochenende bleibt es so heiß. Morgen dazu erst Sonne, später kann es dann ordentlich krachen. Und auch am Sonntag geht es schwül heiß und mit teils kräftigen Gewittern weiter.
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7: Auf der A1 Hamburg-Osnabrück staut es sich zwischen dem Bremer Kreuz und Bremen-Hemelingen auf 4 Kilometern und in der Gegenrichtung zwischen Bremen-Brinkum und Bremen-Hemelingen auf 5 Kilometern. Und im Kreis Cuxhaven ist die Straße zwischen Bad Beda-Kesa und Lintich wegen Bergungsarbeiten gesperrt.
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9: Schön, dass ihr mit dabei seid an diesem Sommertag. Ich bin Alisa Wegner. Moin! Hey.

0: Es gibt Neuigkeiten, ihr Lieben. Moin zusammen. Ihr hört den besten neuen Schlagermix hier bei Radio Roland. Und jetzt erzählen wir euch, was bei unseren Schlagerstars so los ist.
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2: Achim Petri macht mit Hass im Internet kurzen Prozess.
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2: Im gemeinsamen Podcast von Achim Petri, Joelina Drews und Lukas Cordalis ging es um Hass im Netz. Gerade als Söhne und Tochter von bekannten Schlagerstars haben die drei seit ihrer Kindheit mit negativen Kommentaren bei Instagram und Co. zu tun. Als sie jünger war, hat sich Joelina Drews sowas mehr zu Herzen genommen als heute. Mittlerweile haben die drei aber eine klare Meinung dazu.
4: Glaubst du, deren Leben bessert sich dadurch, dass sie andere runtermachen?
5: Ich glaube schon.
6: Auf gar keinen Fall.
5: Und das ist,
7: Ich glaube nicht.
4: Nee,
5: glaube ich nicht.
4: Wenn du drauf eingehst, ja, weil dann haben sie die 5 Minuten Ruhm, die sie haben wollen, weil sie haben die Aufmerksamkeit, ey, der nimmt mich wahr, ich hab den, weißt du, und da habe ich gar keinen Bock drauf. Deswegen löschen, weg.
6: Ja, genau.
7: Einen aufs Maul.
4: Oder einem
6: und
4: aufs Maul gehauen, genau.
6: Es ist heutzutage einfacher denn je. Du brauchst da nicht mal eine Fernbedienung zu betätigen. Du hast eh dein Smartphone in der Hand und dann swipest du einfach weiter.
2: Teilweise etwas radikale Lösungsansätze bei den dreien.
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7: Vor dem Bremer Landgericht ist heute ein 29-jähriger Mann wegen Totschlags zu 11 Jahren Haft verurteilt worden. Biele Dittgen aus der Redaktion, Staatsanwaltschaft und Nebenklage hatten auf Mord plädiert.
8: Der Bremer hatte sich im November vergangenen Jahres mit dem neuen Freund seiner Ex getroffen, angeblich für eine Aussprache. Dann zückte er aber plötzlich ein Messer und stach zu. Dabei traf er die Lunge, der andere Mann starb. Die Anklage sah das Mordmotiv erfüllt, da der 29-Jährige den anderen aus dem Weg habe räumen wollen. Das Gericht hat anders entschieden.
7: Diesem Lkw-Fahrer wird der gestrige Tag wohl in schlechter Erinnerung bleiben. Sein Laster ist im Bremer Findorf-Tunnel stecken geblieben. Der Fahrer hatte anscheinend vergessen, dass sein Lkw ein paar Zentimeter höher als der Tunnel mit 3,50 Meter ist. Sein Auflieger hat's nach hinten gezogen und es dauerte eine ganze Weile, bis der Tunnel wieder frei war. Zum Glück wurde die Eisenbahnbrücke über dem Tunnel nicht beschädigt. Auch Oldenburg stöhnt unter der Gluthitze. Vor allem Obdachlose leiden unter den Temperaturen und haben manchmal auch nichts zu trinken, denn in Oldenburg gibt es keine Trinkwasserspender. Ehrenamtliche der Straßenengel sind unterwegs und verteilen Wasser, Kleidung und Sonnenschutz. News aus deiner Region haben wir wieder in einer Stunde für dich.
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9: Viel Sonne ist gerade am Start und es bleibt trocken. Dazu ist es richtig heiß. In Bremen sind 36 Grad drin. Auch am Wochenende bleibt es so heiß. Morgen dazu erst Sonne, später kann es dann ordentlich krachen. Und auch am Sonntag geht es schwül heiß und mit teils kräftigen Gewittern weiter.
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9: A27 Bremerhaven, Bremen, Vorsicht zwischen Hagen und Uglede liegen Reifenteile und Vorsicht auf der B210 Richtung Wittmund. Zwischen der Auffahrt der A29 am Wilhelmshavener Kreuz und Schortens ein Liegenbleiber auf der rechten Spur. Er staut sich auf der A1 Hamburg-Osnabrück zwischen dem Bremer Kreuz und Bremen-Hemelingen auf 4 Kilometern und in der Gegenrichtung Osnabrück-Bremen sind es zwischen Bremen-Brinkum und Bremen-Hemelingen 6 Kilometer. Und noch eine Meldung aus dem Kreis Cuxhaven, die Straße zwischen Bad Beda-Kesa und Lintich ist wegen Bergungsarbeiten gesperrt.
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10: Schön, dass ihr dabei seid. Mein Name ist Alisa Wegner und ich habe jetzt Musik von Beatrice Egli für euch. Moin!
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0: Das ist der beste neue Schlagermix hier bei Radio Roland. Ihr Lieben, ich bin Alisa Wegner und wir haben Freitag. Und was am Wochenende bei uns so geht in Bremen, Bremerhaven und Oldenburg, das erfahrt ihr jetzt.
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2: Schönes Wetter, frische Luft und leckeres Essen. Gar kein Problem auf der Street Food Festival Tour 2026. Heute ab 15 Uhr und das komplette Wochenende geht's los auf dem Schlossplatz Oldenburg. Euch erwarten viele Food Trucks mit kulinarischen Highlights, buntes Live-Programm für Jung und Alt und eine Kids Area für die Kleinen. Morgen ist dann großer Flohmarkttag, da klingelt die Kasse. Entweder für die Mädels bei Mädchenklamotte an der Waterfront-Promenade. Von 12 bis 17 Uhr könnt ihr da euren Kleiderschrank auf Vordermann bringen und coole Second-Hand-Schätze entdecken. Der Outdoor-Markt bietet Gelegenheit, alte Lieblingsteile zu tauschen und Neues zu finden. Außerdem ist Flohmarkt in Bremerhaven. Der Flohmarkt Roter Sand ab 6 Uhr am Samstag in der Rudolfstraße Bremerhaven. Auch da ist für alle was dabei. Am Sonntag, da besuchen wir die Vierbeiner beim Sommerfest im Bremer Tierheim. Der Bremer Tierschutzverein lädt ein zum Sommerfest von 11 bis 17 Uhr in der Hemmstraße in Bremen mit abwechslungsreichem Programm und vielen Aktionen und Informationen rund um den Tierschutz, wo auch immer ihr hingeht. Ich wünsche euch ganz, ganz viel Spaß.
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8: Sonne und ein paar wenige Wolken gibt es heute Nachmittag. Dabei bleibt es trocken. Ja, und bis zum Abend wird es richtig sommerlich und vor allem heiß in Osterholz-Scharmbeck. Die Topwerte bei 36 Grad. Auch morgen bleibt es heiß, da zuerst Sonne, später kann es dann ordentlich krachen. Und auch am Sonntag geht es schwülheiß und mit teils kräftigen Gewittern weiter.
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8: A1 Osnabrück-Bremen, vor sich zwischen Hemelingen und Mahndorf liegt ein großes Hochzeitsgebinde auf der Autobahn. Auf der A27 Bremerhaven-Bremen steht zwischen Bremen-Überseestadt und Bremen-Hornlehe ein Liegenbleiber auf der rechten Spur. Es staut sich auf der A1 Hamburg-Osnabrück zwischen dem Bremer Kreuz und Bremen-Hemelingen auf 4 Kilometern und in der Gegenrichtung Osnabrück Richtung Bremen zwischen Bremen-Brinkum und Bremen-Hemelingen auf 6 Kilometern. Und im Kreis Cuxhaven ist die Straße zwischen Bad Beder-Kesa und Lintig wegen Bergungsarbeiten gesperrt.
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9: Wir starten heute gemeinsam durch diesen Juni-Freitag. Ich bin Alisa Wegner und spiele euch jetzt wieder den schönsten Schlager. Moin! Hey.

0: Das ist der beste neue Schlagermix hier bei Radio Roland. Moin zusammen. Ich sag mal so, Langeweile gibt's eher nicht bei unseren Schlagerstars. Wir haben jetzt nämlich wieder den neuesten Gossip für euch.
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2: Nena liegt nach einem Sturz im Krankenhaus.
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2: In der TV-Premiere von ihrem neuen Song Alles ist gut bei Florian Silbereisen hätte Nena eigentlich gerade allen Grund zur Freude. Umso schockierender ist diese Nachricht hier. Nena hat sich bei einem Sturz auf nassem Untergrund das Handgelenk gebrochen. Dabei ist sie so unglücklich gestürzt, dass nun scheinbar sogar operiert werden muss. Das berichtet die Bild und betont, dass Nena dankbar ist, in guter Behandlung zu sein. Dadurch fallen allerdings die Auftritte heute beim Würth Open Air und für Sonntag das geplante Konzert in Hannover aus. Für Hannover gibt's aber gute Nachrichten, der Nachholtermin steht schon fest. Es ist der 12. Juli. Wir wünschen Nena schnelle und gute Besserung. Beim Schlagerboom sehen wir sie übrigens trotzdem. Die Sendung wurde bereits vorher aufgezeichnet.
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5: Die Hitze in Bremen, Bremerhaven, Oldenburg und umzu führt gerade auch zu einem deutlich höheren Trinkwasserverbrauch. Der Bremer Energieversorger SWB hat deswegen dazu aufgerufen, sparsam mit dem Wasser umzugehen und den Verbrauch nicht noch weiter zu steigern. Kleine Maßnahmen bringen da schon was, sagte SWB-Pressesprecherin Angela Dittmar unserer Redaktion.
6: Man mag sich fragen, wenn ich jetzt irgendwie nur 3 Minuten statt 6 Minuten dusche, wie kann denn das sein? Ist schon mal besser, was den Verbrauch angeht. Ich kann meine Wäsche vielleicht später waschen, einen Pool befüllen zum Beispiel, überlegen, muss ich das wirklich jetzt machen, das Auto waschen oder den großen Hausputz. Ist vielleicht klug, es später zu machen, dann ist es nicht so belastend, wie wenn alle plötzlich mehr brauchen.
5: Beim Public Viewing gestern Abend auf dem Bremer Hillmannplatz gab es einen größeren Polizeieinsatz. Zeugen hatten eine Schlägerei mit mehreren Personen gemeldet. Dabei sollen auch Reizgas und Schlagwerkzeuge eingesetzt worden sein, sagt die Polizei. Vor Ort habe eine hochemotionale Stimmung geherrscht. Die Einsatzkräfte konnten aber für Ruhe sorgen. Nach ersten Erkenntnissen soll ein 22-Jähriger versucht haben, einem 24-Jährigen das Handy zu stehlen. Daraus entwickelte sich dann ein Streit. Die Polizei hat 2 mutmaßliche Täter vorübergehend festgenommen und ermittelt. Durch das Pfefferspray wurden mehrere Unbeteiligte leicht verletzt. Was passiert, wenn sich nach einem Unfall Öl auf Land und Wasser ausbreitet? Genau dieses Szenario wird ab heute 3 Tage lang in Brake in der Wesermarsch trainiert. Und zwar vom Havariekommando und vom Technischen Hilfswerk. Das Unfallszenario sieht vor, dass nach einer Havarie auf der Weser mehrere Tonnen Schweröl austreten und das Ufer verschmutzen. Die Einsatzkräfte trainieren, wie das Öl auf dem Wasser und an Land eingedämmt und beseitigt werden kann. News aus deiner Region haben wir wieder in einer Stunde für dich.
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7: Sonne und ein paar wenige Wolken gibt es heute Nachmittag. Dabei bleibt es trocken. Ja, bis zum Abend wird es richtig sommerlich und vor allem heiß in Osterholz-Scharmbeck. Die Topwerte bei 36 Grad. Auch morgen bleibt es heiß, da zuerst Sonne, später kann es dann ordentlich krachen. Und auch am Sonntag geht es schwülheiß und mit teils kräftigen Gewittern weiter.
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7: Achtung, auf der A1 Osnabrück-Bremen zwischen Wildeshausen Nord und dem Rastplatz Groß-Ippener liegt ein Unterlegkeil und Gegenstände liegen auf der A27 Bremerhaven-Bremen zwischen der Lesumbrücke und dem Dreieck Bremen-Industriehäfen. Es staut sich auf der A1 Osnabrück-Bremen zwischen Bremen-Brinkum und Bremen-Hemelingen auf 6 Kilometern. In der Gegenrichtung Hamburg Richtung Osnabrück sind es zwischen dem Bremer Kreuz und Bremen-Hemelingen 4 Kilometer. Und im Kreis Cuxhaven ist die Straße zwischen Bad Beder-Kesa und Lintich wegen Bergungsarbeiten gesperrt.
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8: Sonne, hohe Temperaturen. Was wollen wir mehr? Moin an diesem wundervollen Juni-Freitag. Ich freue mich, dass ihr dabei seid. Mein Name ist Alisa Wegner und ich bringe euch durch diesen restlichen Tag.
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Hier ist Radio Roland mit dem besten neuen Schlagermix. Moin zusammen. Ich bringe euch durch den Nachmittag und zwar mit guter Laune Musik. Ich verspreche euch, so erreichen wir den Feierabend ganz, ganz schnell. Jetzt gibt's Musik von Michelle.

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4: 16 Uhr. Ich bin Mia Hehn. Guten Tag. So heiß ist es in einem Juni in Deutschland noch nie gewesen. Der Hitzerekord ist jetzt geknackt. In Saarbrücken hat der Deutsche Wetterdienst vorläufig 40 Grad gemessen, sagte uns ein Sprecher. Den bisherigen Juni-Rekord gab es 2019 mit 39,6 Grad. Lebenslange Haft. So lautet das Urteil für den Attentäter vom Magdeburger Weihnachtsmarkt. Außerdem stellte das Gericht die besondere Schwere der Schuld fest. Der 51-Jährige war 2024 mit einem Mietwagen über den Markt gerast. 7 Menschen starben, mehr als 300 wurden verletzt. Mit schwerem Gerät und bloßen Händen suchen Retter in Venezuela weiter nach Überlebenden des schweren Doppelerdbebens. Mittlerweile sind auch erste Helfer aus dem Ausland in der Region um die Hauptstadt Caracas angekommen. Nach aktuellem Stand starben bei dem Beben rund 600 Menschen. Die ersten Bundesländer sind heute in die Sommerferien gestartet. In Hessen, Rheinland-Pfalz und im Saarland war heute der letzte Schultag. Der ADAC rechnet für dieses Wochenende mit der ersten großen Sommerreisewelle in diesem Jahr.
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5: Sonne und ein paar wenige Wolken gibt es heute Nachmittag. Dabei bleibt es trocken. Ja, und bis zum Abend wird es richtig sommerlich und vor allem heiß in Osterholz-Scharmbeck. Die Topwerte bei 36 Grad. Auch morgen bleibt es heiß, da zuerst Sonne, später kann es dann ordentlich krachen. Und auch am Sonntag geht es schwülheiß und mit teils kräftigen Gewittern weiter.
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5: Vorsicht auf der A1 Bremen Richtung Hamburg. Zwischen Stuckenborstel und Bokel hat es einen Unfall auf der linken Spur gegeben und es sind Leute auf der Straße. Und auch zwischen Euthen und Posthausen bitte aufpassen, hier liegen Reifenteile. Es staut sich. A1 Osnabrück Bremen zwischen Bremen-Brinkum und Bremen-Hemelingen auf 5 Kilometern und die Gegenrichtung A1 Hamburg-Osnabrück. Da sind es 4 Kilometer Stau zwischen dem Bremer Kreuz und Bremen-Hemelingen. Und im Kreis Cuxhaven ist die Straße zwischen Bad Beder-Kesa und Lintich wegen Bergungsarbeiten gesperrt.
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6: Mit der Sonnenbrille auf dem Kopf geht's heute durch diesen wunderbaren Juni-Freitag. Schön, dass ihr zuhört. Ich bin Alisa Wegner. Moin! Hey.

Na, wie viel Wasser habt ihr heute schon getrunken? Moin zusammen. Also jetzt, wo es warm ist, ist es ja auf jeden Fall wichtig, genug zu trinken. Ich habe gerade mal im Internet geguckt. 1,5 Liter, sagt man so, soll man am Tag trinken. Ich würde sagen, geht total klar, kriege ich locker hin. Mein Mann würde jetzt sagen, um Gottes Willen, viel zu viel. Also, falls ihr eher Team mein Mann seid, setzt die Wasserflasche nochmal an. Hier ist Radio Roland. Wir spielen den besten neuen Schlagermix an diesem warmen Freitag. Moin zusammen.

0: Jemand ist schwanger, hat sich getrennt, geheiratet. Egal, was los ist bei unseren Schlagerstars. Wir wissen's und erzählen's euch. Moin zusammen, hier ist Radio Roland. Wir spielen den besten neuen Schlagermix und ich habe jetzt wieder Neuigkeiten für euch.
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2: Es gibt ein neues Sammlerstück für alle Helene Fischer-Fans.
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2: Wenn ihr Briefmarken sammelt und Helene Fischer-Fan seid, dann werden gerade Träume wahr. Die Deutsche Post würdigt das 20-jährige Bühnenjubiläum von Helene mit einer besonderen Briefmarken-Sonderedition. Die Motive auf den Marken zeigen auf 4 Briefmarkenbögen unvergessliche Bühnenmomente, die Atmosphäre großer Stadionkonzerte und die größten Hits Atemlos, Herzbeben, Achterbahn und Nur mit dir. Außerdem gibt's für alle Fans und Sammler ein echtes Sammlerstück, eine limitierte, veredelte, handsignierte Gold Edition. Kaufen könnt ihr die Marken auf der Webseite der Post und wenn ihr Tickets fürs Konzert habt, auch dort vor Ort. Vielleicht auch ein schönes Geschenk, nicht nur für Briefmarkensammler.
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13: Die Hitze in Bremen, Bremerhaven, Oldenburg und umzu führt gerade auch zu einem deutlich höheren Trinkwasserverbrauch. Der Bremer Energieversorger SWB hat deswegen dazu aufgerufen, sparsam mit dem Wasser umzugehen und den Verbrauch nicht noch weiter zu steigern. Kleine Maßnahmen bringen da schon was, sagte SWB-Pressesprecherin Angela Dittmar unserer Redaktion.
14: Man mag sich fragen, wenn ich jetzt irgendwie nur 3 Minuten statt 6 Minuten dusche, wie kann denn das sein? Ist schon mal besser, was den Verbrauch angeht. Ich kann meine Wäsche vielleicht später waschen, einen Pool befüllen zum Beispiel. Überlegen, muss ich das wirklich jetzt machen, das Auto waschen oder den großen Hausputz? Ist vielleicht klug, es später zu machen, dann ist es nicht so belastend, wie wenn alle plötzlich mehr brauchen.
13: Beim Public Viewing gestern Abend auf dem Bremer Hillmannplatz gab es einen größeren Polizeieinsatz. Zeugen hatten eine Schlägerei mit mehreren Personen gemeldet. Dabei sollen auch Reizgas und Schlagwerkzeuge eingesetzt worden sein, sagt die Polizei. Vor Ort habe eine hochemotionale Stimmung geherrscht. Die Einsatzkräfte konnten aber für Ruhe sorgen. Nach ersten Erkenntnissen soll ein 22-Jähriger versucht haben, einem 24-Jährigen das Handy zu stehlen. Daraus entwickelte sich dann ein Streit. Die Polizei hat 2 mutmaßliche Täter vorübergehend festgenommen und ermittelt. Durch das Pfefferspray wurden mehrere Unbeteiligte leicht verletzt. Was passiert, wenn sich nach einem Unfall Öl auf Land und Wasser ausbreitet? Genau dieses Szenario wird ab heute 3 Tage lang in Brake in der Wesermarsch trainiert. Und zwar vom Havariekommando und vom Technischen Hilfswerk. Das Unfallszenario sieht vor, dass nach einer Havarie auf der Weser mehrere Tonnen Schweröl austreten und das Ufer verschmutzen. Die Einsatzkräfte trainieren, wie das Öl auf dem Wasser und an Land eingedämmt und beseitigt werden kann. News aus deiner Region haben wir wieder in einer Stunde für dich.
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15: Sonne und ein paar wenige Wolken gibt's heute Nachmittag. Dabei bleibt es trocken. Ja, bis zum Abend wird's richtig sommerlich und vor allem heiß in Osterholz-Scharmbeck. Die Topwerte bei 36 Grad. Auch morgen bleibt es heiß, da zuerst Sonne, später kann's dann ordentlich krachen. Und auch am Sonntag geht's schwül heiß und mit teils kräftigen Gewittern weiter.
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15: Vorsicht auf der A1 Bremen-Osnabrück. Zwischen Wildeshausen Nord und Wildeshausen West liegen Gegenstände auf der Autobahn. Die Gegenrichtung A1 Osnabrück Richtung Bremen. Hier staut es sich zwischen Bremen-Brinkum und Bremen-Hemelingen auf 5 Kilometern. Und im Kreis Cuxhaven ist die Straße zwischen Bad Beda-Kesa und Lintich wegen Bergungsarbeiten gesperrt.
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5: Bei diesem traumhaften Wetter ist die Laune doch gleich viel besser, oder? Schön, dass ihr eingeschaltet habt heute an diesem Juni-Freitag. Ich bin Alisa Wegner und sag Moin. Hey!

Moin, ihr hört Radio Roland. Und bei uns gibt's den besten neuen Schlagermix. Zusammen machen wir es uns heute richtig schön. Ich habe jetzt Musik von Annemarie Eilfeld für euch.

0: Das ist der beste neue Schlagermix hier bei Radio Roland an diesem Freitag. Moin zusammen, ich bin Alisa Wegner. Und falls eure Pläne am Wochenende noch so ein bisschen mau aussehen, dann habe ich jetzt was für euch.
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2: Heute Abend nochmal spontan Trampolin springen gehen. Könnt ihr machen beim Sunset Jump. Da verschmelzen Sommerlaune auf den Trampolin mit cooler Musik und stimmungsvollem Licht. Egal, ob ihr selbst springen möchtet oder einfach nur mit den Kids oder der Gruppe Spaß haben wollt. Hier trifft Action auf entspannten Feierabend mit leckerer Pizza und Drinks ab 19 Uhr im Adventure Park Bremen. Morgen am Samstag geht's dann, wenn ihr wollt, hoch in die Luft. 75 Jahre LSV Delmenhorst. Tagsüber steigt das Höhenfest und abends das Höhenbeat Open Air am Segelflugplatz. Große Höhe in Gandake See mit Livebands. Ihr könnt im Segelflugzeug mitfliegen. Viel Musik und Festival-Vibes unter freiem Himmel erwarten euch dort. Wenn ihr lieber richtig ordentlich feiern wollt, dann geht doch ins Chagall. Da steigt morgen Abend ab 23 Uhr die große 90er-2000er-Party im Chagall-Club am Remberti-Ring. Und wer Sonntag noch Energie hat, nach so viel unterwegs sein, Flohmarkt auf der Bürgerweide. Ab 4 Uhr geht's los, da werden die Stände aufgebaut und ihr könnt nach gebrauchten oder vielleicht auch unbenutzten Schätzen stöbern. Wo auch immer ihr hingeht, ich wünsche euch viel Spaß.
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10: 17 Uhr. Ich bin Mia Hin. Guten Tag. Deutschland hat für den Juni einen neuen Hitzerekord. Wie uns ein Sprecher des Deutschen Wetterdienstes sagte, wurden unter anderem an einer Messstation in Saarbrücken vorläufig über 40 Grad gemessen. Rekorde sind auch schon in Frankreich und Großbritannien gefallen. Stuttgart 21 wird nicht nur noch später fertig, sondern auch noch deutlich teurer. Die Deutsche Bahn rechnet mit zusätzlichen Kosten von 3 Milliarden Euro für den Tiefbahnhof. Insgesamt sind es damit fast 15 Milliarden. Außerdem wird die Eröffnung auf 2031 verschoben. Nach dem Gifttod einer Hamburger Familie im Türkei-Urlaub müssen mehrere Angeklagte lange hinter Gitter. Unter anderem wurde der Hotelbesitzer zu gut 13 und der Inhaber der Schädlingsbekämpfungsfirma zu 18 Jahren Haft verurteilt. Die vierköpfige Familie war letzten November an einer Vergiftung mit Insektiziden in einem Istanbuler Hotel gestorben. Kein Wasser in den Brunnen in Bremerhaven trotz der Hitze. Grund? Die Stadt hat für den Betrieb und die Unterhaltung kein Geld. Insgesamt in 13 Brunnen sprudelt kein Wasser. Erst wenn der Haushalt rechtskräftig ist, sollen sie wieder in Betrieb genommen werden.
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11: Viel Sonne, wenig Wolken und es bleibt trocken. Dazu ist es heiß mit 34 Grad in Bremerhaven. Auch morgen bleibt es heiß, dazu erst Sonne, später kann es dann ordentlich krachen. Und auch am Sonntag geht es schwülheiß und mit teils kräftigen Gewittern weiter.
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11: Auf der A1 Hamburg Richtung Osnabrück staut es sich zwischen dem Bremer Kreuz und Bremen-Hemelingen auf 3 Kilometern vor der Baustelle. Und im Kreis Cuxhaven ist die Straße zwischen Bad Bederkesa und Lintich wegen Bergungsarbeiten gesperrt.
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13: Schön, dass ihr mit dabei seid an diesem Juni-Freitag. Ich bin Alisa Wegner. Moin! Hey.

0: Klatsch und Tratsch von unseren Schlagerstars für euch.
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2: Achim Petri macht mit Hass im Internet kurzen Prozess.
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2: Im gemeinsamen Podcast von Achim Petri, Joelina Drews und Lukas Cordalis ging es um Hass im Netz. Gerade als Söhne und Tochter von bekannten Schlagerstars haben die drei seit ihrer Kindheit mit negativen Kommentaren bei Instagram und Co. zu tun. Als sie jünger war, hat sich Joelina Drews sowas mehr zu Herzen genommen als heute. Mittlerweile haben die drei aber eine klare Meinung dazu.
4: Glaubst du, deren Leben bessert sich dadurch, dass sie andere runtermachen?
5: Ich glaube schon.
6: Auf gar keinen Fall.
4: Und das ist,
6: ich glaube schon.
4: Glaube ich nicht.
6: Nee, doch,
4: glaub ich nicht.
6: Für die
4: Wenn du drauf eingehst, ja, weil dann haben sie die 5 Minuten Ruhm, die sie haben wollen, weil sie haben die Aufmerksamkeit, ey, der nimmt mich wahr, ich hab den, weißt du, und da habe ich gar keinen Bock drauf. Deswegen löschen, weg.
6: Ja, genau.
5: Einen aufs Maul.
4: Oder einem aufs Maul gehauen, genau.
6: Es ist heutzutage einfacher denn je. Du brauchst da nicht mal eine Fernbedienung zu betätigen. Du hast eh dein Smartphone in der Hand und dann swipest du einfach weiter.
2: Teilweise etwas radikale Lösungsansätze bei den dreien.
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5: Vor dem Bremer Landgericht ist heute ein 29-jähriger Mann wegen Totschlags zu 11 Jahren Haft verurteilt worden. Bele Dittgen aus der Redaktion Staatsanwaltschaft und Nebenklage hatten auf Mord plädiert.
6: Der Bremer hatte sich im November vergangenen Jahres mit dem neuen Freund seiner Ex getroffen, angeblich für eine Aussprache. Dann zückte er aber plötzlich ein Messer und stach zu. Dabei traf er die Lunge, der andere Mann starb. Die Anklage sah das Mordmotiv erfüllt, da der 29-Jährige den anderen aus dem Weg habe räumen wollen. Das Gericht hat anders entschieden.
5: Diesem Lkw-Fahrer wird der gestrige Tag wohl in schlechter Erinnerung bleiben. Sein Laster ist im Bremer Findorf-Tunnel stecken geblieben. Der Fahrer hatte anscheinend vergessen, dass sein Lkw ein paar Zentimeter höher als der Tunnel mit 3,50 Meter ist. Sein Auflieger hat's nach hinten gezogen und es dauerte eine ganze Weile, bis der Tunnel wieder frei war. Zum Glück wurde die Eisenbahnbrücke über dem Tunnel nicht beschädigt. Auch Oldenburg stöhnt unter der Gluthitze. Vor allem Obdachlose leiden unter den Temperaturen und haben manchmal auch nichts zu trinken, denn in Oldenburg gibt es keine Trinkwasserspender. Ehrenamtliche der Straßenengel sind unterwegs und verteilen Wasser, Kleidung und Sonnenschutz. News aus deiner Region haben wir wieder in einer Stunde für dich.
4: Das Weserwetter.
7: Viel Sonne, wenig Wolken und es bleibt trocken. Dazu ist es heiß mit 34 Grad in Bremerhaven. Auch morgen bleibt es heiß, da zuerst Sonne, später kann es dann ordentlich krachen. Und auch am Sonntag geht es schwülheiß und mit teils kräftigen Gewittern weiter.
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7: Vorsicht auf der A1 Bremen Richtung Hamburg. Zwischen Euthen und Posthausen brennt ein Auto. Die Gegenrichtung A1 Hamburg Richtung Osnabrück. Da staut es sich zwischen dem Bremer Kreuz und Bremen-Hemelingen auf 3 Kilometer vor der Baustelle. Und die B437 Richtung Stotel ist im Wesertunnel wegen eines defekten Autos gesperrt.
8: Das ist die passende Musik für euren Freitagnachmittag. Kommt gut durch auf eurem Weg von der Arbeit nach Hause. Ich spiele euch den besten neuen Schlagermix.
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0: Moin zusammen, ihr hört den besten neuen Schlagermix hier bei Radio Roland. Und jetzt habe ich was zum Schmunzeln für euch an diesem Freitag.
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2: Damit die Spieler endlich mal gemeinsam zusammen einen trinken können, gibt es jetzt die Trinkpausen. Und vielleicht auch, damit der eine oder andere ganz gut damit verdienen kann. Und vermutlich ist das erst der Anfang. Wir freuen uns in wenigen Jahren auf die Zigarettenpause, dann die Essenspause zur Stärkung. Da kommt dann Catering für die Spieler rein, eine schöne Pizza für alle am Spielfeldrand. Dann die Musikpause. Während der Ecke spielt eine Blaskapelle, Bella Napoli. Dann wird eingeführt die Wellnesspause. Da gibt es Massage, Gesichtsmaske, Fußbad. Und dann wird noch eingeführt die Shoppingpause. Da haben dann auch die Spieler kurz Zeit, noch was einzukaufen fürs Abendbrot oder was aus dem Baumarkt zu besorgen für die Terrasse, für die neue Villa. Und wenn dann zwischendurch noch Zeit bleibt, dann spielen sie auch in Zukunft vielleicht noch ein bisschen Fußball.
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6: 18 Uhr. Ich bin Mia Hin. Guten Abend. So heiß ist es in einem Juni in Deutschland noch nie gewesen. Der Hitzerekord ist jetzt geknackt. In Saarbrücken hat der Deutsche Wetterdienst vorläufig 40 Grad gemessen, sagte uns ein Sprecher. Den bisherigen Juni-Rekord gab es 2019 mit 39,6 Grad. 2 Menschen sind am Nachmittag in Bremen-Wegesack umgebracht worden. Gegen 14 Uhr war ein Mann mit schweren Stich- und Schnittverletzungen mitten auf der Straße gestorben. Wenig später wurde eine tote Frau im Keller eines Mehrfamilienhauses gefunden. Der mutmaßliche Täter ist auf der Flucht. Die Polizei sucht mit einem Großaufgebot nach ihm. Bei der Lufthansa drohen offenbar Flugstreichungen. Wie der Spiegel schreibt, hat Lufthansa-Chef Spohr seine Belegschaft wegen der weltweiten Kerosinknappheit auf harte Notfallpläne eingestimmt. Im Ernstfall müssen ab Juli, vielleicht aber auch erst im Winter, bis zu 40 Maschinen am Boden bleiben. Die ersten Bundesländer sind heute in die Sommerferien gestartet. In Hessen, Rheinland-Pfalz und im Saarland war heute der letzte Schultag. Der ADAC rechnet für dieses Wochenende mit der ersten großen Sommerreisewelle in diesem Jahr.
5: Das Weserwetter.
7: Viel Sonne, wenig Wolken und es bleibt trocken. Dazu ist es heiß mit 34 Grad in Bremerhaven. Auch morgen bleibt es heiß, dazu erst Sonne, später kann es dann ordentlich krachen. Und auch am Sonntag geht es schwül heiß und mit teils kräftigen Gewittern weiter.
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7: Vorsicht auf der A1 Bremen Richtung Hamburg. Zwischen Euthen und Posthausen brennt ein Auto. Die Gegenrichtung A1 Hamburg Richtung Osnabrück. Da staut es sich zwischen dem Bremer Kreuz und Bremen Hemelingen auf 3 Kilometer vor der Baustelle. Und die B437 Richtung Stotel ist im Wesertunnel wegen eines defekten Autos gesperrt.
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1: Nena liegt nach einem Sturz im Krankenhaus.
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1: in der TV-Premiere von ihrem neuen Song Alles ist gut bei Florian Silbereisen hätte Nena eigentlich gerade allen Grund zur Freude. Umso schockierender ist diese Nachricht hier. Nena hat sich bei einem Sturz auf nassem Untergrund das Handgelenk gebrochen. Dabei ist sie so unglücklich gestürzt, dass nun scheinbar sogar operiert werden muss. Das berichtet die Bild und betont, dass Nena dankbar ist, in guter Behandlung zu sein. Dadurch fallen allerdings die Auftritte heute beim Würth Open Air und für Sonntag das geplante Konzert in Hannover aus. Für Hannover gibt's aber gute Nachrichten, der Nachholtermin steht schon fest. Es ist der 12. Juli. Wir wünschen Nena schnelle und gute Besserung. Beim Schlagerboom sehen wir sie übrigens trotzdem. Die Sendung wurde bereits vorher aufgezeichnet.
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2: 19 Uhr. Ich bin Mia Hin. Guten Abend. So heiß ist es in Deutschland noch nie gewesen. Der Allzeit-Hitzerekord wurde geknackt. In Saarbrücken hat der Deutsche Wetterdienst vorläufig 41,3 Grad gemessen. Der bisherige Spitzenwert stammt aus dem Jahr 2019 mit 41,2 Grad. Zwei Menschen sind am Nachmittag in Bremen-Wegesack umgebracht worden. Gegen 14 Uhr war ein Mann mit schweren Stich- und Schnittverletzungen mitten auf der Straße gestorben. Wenig später wurde eine tote Frau im Keller eines Mehrfamilienhauses gefunden. Der mutmaßliche Täter ist auf der Flucht. Die Polizei sucht mit einem Großaufgebot nach ihm. Der Attentäter vom Magdeburger Weihnachtsmarkt muss lebenslang hinter Gitter, so lautet das Urteil. Außerdem soll bei einer möglichen späteren Entlassung aus der normalen Haft geprüft werden, ob er im Anschluss in die Sicherheitsverwahrung kommt. 6 Menschen waren bei der Tat 2024 gestorben. Langsam aber sicher füllt sich bei der Fußball-WM der Spielplan für die erste K.O.-Runde. 4 von 16 Partien sind komplett. Zum Auftakt spielt übermorgen Südafrika gegen Kanada. Deutscher Gegner ist am Montag entweder Schottland, Paraguay oder Schweden.
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1: Es gibt ein neues Sammlerstück für alle Helene Fischer-Fans.
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1: 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Kaufen könnt ihr die Marken auf der Webseite der Post und wenn ihr Tickets fürs Konzert habt, auch dort vor Ort. Vielleicht auch ein schönes Geschenk, nicht nur für Briefmarkensammler.
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0: 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Ich bin Mia Hin. Guten Abend. Deutschland hat einen neuen Hitzerekord. An einer Messstation in Saarbrücken hat der Deutsche Wetterdienst 41,3 Grad gemessen. So heiß war es noch nie seit Beginn der Aufzeichnungen. Die Hitze sorgt unter anderem auch auf den Autobahnen für Probleme. Auf mehreren Strecken ist die Fahrbahn aufgebrochen. In Venezuela werden nach dem schweren Doppelerdbeben über 50.000 Menschen vermisst. Rund 600 wurden bereits tot geborgen. Retter suchen mit schwerem Gerät und bloßen Händen weiter nach Überlebenden. Nach der Katastrophe am Mittwoch ist es ein Rennen gegen die Zeit. Nach einem Doppelmord in Bremen fahndet die Polizei mit Hochdruck nach dem mutmaßlichen Täter. Im Stadtteil Wegesack fanden Einsatzkräfte am Nachmittag zunächst einen schwer verletzten Mann auf der Straße. Er starb wenig später an seinen schweren Stichverletzungen. Kurz darauf entdeckten Ermittler in einem nahegelegenen Mehrfamilienhaus eine tote Frau. Die Hintergründe der Tat sind noch unklar. Die ersten Bundesländer sind heute in die Sommerferien gestartet. In Hessen, Rheinland-Pfalz und im Saarland war heute der letzte Schultag. Der ADAC rechnet für dieses Wochenende mit der ersten großen Sommerreisewelle in diesem Jahr.
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